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1: Ich bin Ursula Winkler. In Leipzig ist ein Auto in eine Menschenmenge gefahren. Es gibt 2 Tote und 3 Schwerverletzte. Der Fahrer wurde festgenommen. Sachsens Ministerpräsident Kretschmer geht von einer mutmaßlichen Amokfahrt aus.
2: Er werde alles daran setzen, die Tat schnell und vollständig aufzuklären. Sachsen halte zusammen, betonte der Landeschef. Ein Auto war vom zentralen Augustusplatz in der Leipziger Innenstadt in eine Fußgängerzone gerast. Dabei kollidierte das Fahrzeug mit mehreren Menschen. Die Hintergründe der Tat sind aktuell unklar. Der mutmaßliche Täter befindet sich in Polizeigewahrsam. Bei ihm soll es sich um einen 33-jährigen Deutschen handeln. Er ließ sich widerstandslos festnehmen. Tanja Wagner, Nachrichtenredaktion.
1: Erst kündigt Moskau eine Waffenruhe an, dann auch Kiew. Der ukrainische Präsident Zelensky will bereits ab morgen die Waffen schweigen lassen. Sie würden ab diesem Zeitpunkt spiegelbildlich handeln, sagte er. Zuvor hatte das russische Verteidigungsministerium bereits eine Waffenruhe angekündigt, allerdings erst für Freitag und Samstag. Im Irankrieg haben sich die Spannungen am Persischen Golf wieder deutlich zugespitzt. Die Vereinigten Arabischen Emirate meldeten einen Großbrand in einem Industriegebiet in der Hafenstadt Fujairah nach einem iranischen Drohnenangriff. US-Präsident Trump betonte, die USA seien militärisch gut aufgestellt.
3: Der Iran versteht die Angriffe auf die Ölanlagen in den Vereinigten Arabischen Emiraten als Vergeltung für die Präsenz von US-Kriegsschiffen in der Straße von Hormuz. Die USA berichten im Gegenzug, mehrere iranische Schnellboote zerstört zu haben, mit der Begründung, der Iran habe die Schiffe unbeteiligter Nationen angegriffen, darunter ein Frachtschiff aus Südkorea. Trump drohte dem Iran mit völliger Vernichtung für den Fall, dass US-Schiffe angegriffen werden. Ansonsten laufe im Iran alles wie am Schnürchen, postete Trump. Tina Eck, USA.
1: Verkehrsminister Schnieder hält den Tankrabatt für sinnvoll und schließt eine Verlängerung nicht grundsätzlich aus. Der Tankrabatt sei eine richtige Entscheidung, sagte er dem Redaktionsnetzwerk Deutschland. Seit dem 1. Mai gilt für 2 Monate eine Steuersenkung für Benzin und Diesel von knapp 17 Cent pro Liter. Bundesregierung und Kartellamt fordern von der Mineralölwirtschaft, die Steuersenkung vollständig an die Autofahrer weiterzureichen.
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1: Und auch er ist heute Morgen wieder mit am Start. Guten Morgen, Wetterexperte Jörg Kachelmann.
2: Morgen.
1: Es geht noch nett los heute.
3: Der Vormittag ist meistens noch trocken, bewölkt mit Auflockerungen. Temperaturen gehen noch auf 20 Grad rauf und ein bisschen drüber. Am Nachmittag kommt dann ein bisschen mehr Stimmung in die Bude. Von Süd nach Nord ziehen immer mehr Schauer und zum Teil auch Gewitter über den Himmel der Regenbogenwelt. Und später kommt dann Richtung Abend noch sogar eine zweite Runde und die Gewitter sind dann zum Teil auch noch heftiger.
1: Danke fürs Vorwarnen. Dienstagmorgen, es ist der 5. Mai, 5:30.
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4: Ich bin Janis Tirakis. Schönen guten Morgen. Nach der mutmaßlichen Amokfahrt in Leipzig mit 2 Toten und 3 Schwerverletzten sind noch viele Fragen offen. Der Fahrer, ein 33-jähriger deutscher Staatsangehöriger, soll heute dem Haftrichter vorgeführt werden. Er war am Abend unmittelbar nach der Tat festgenommen worden. Bisher geht die Polizei nicht von einem politischen oder religiösen Motiv aus. Eine Ära geht zu Ende. Nach 15 Jahren im Amt lädt Baden-Württembergs Ministerpräsident Winfried Kretschmann heute ein letztes Mal zur Kabinettssitzung. Wichtige Entscheidungen werden dabei aber nicht mehr getroffen. Knapp ein Jahr nach der Bundestagswahl wählen die Abgeordneten der Unionsfraktion heute ihre neue Führung. Fraktionschef Jens Spahn stellt sich zur Wiederwahl und hat dabei vermutlich keinen Gegenkandidaten.
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1: Achtung bitte, gerade auf der A5 von Basel nach Karlsruhe, da ist die Ausfahrt Rastatt Nord wegen einer Unfallaufnahme gesperrt. A8 Karlsruhe-Stuttgart zwischen Pforzheim Süd und Heimsheim, kaputter LKW hier auf dem Standstreifen und eine Ölspur auf der rechten Spur. Die B462 Gernsbach-Rastatt, hier ist die Strecke zwischen Muggensturm und Rastatt in beiden Fahrtrichtungen momentan wegen einer Unfallaufnahme gesperrt. Geblitzt wird in Karlsruhe in der Brauerstraße in Oberkirch an der Rench. Wenn ihr noch was gesehen habt, dann schickt uns bitte eine Sprachnachricht an 08000 34 35 36. Zusammen kriegen wir das hin, dass alle gut ankommen. Danke fürs Mithelfen. Gute Fahrt.
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0: verfüllen uns alle wieder ein bisschen. 2002, Wonderwall und Just More. Morgen hier bei Radio Regenbogen. Hey, schönes Wachwerden an diesem Dienstagmorgen. Es ist 5.41 Uhr und heute wird nochmal was ganz Besonderes passieren bei uns im Ländle. Nach 15 Jahren letzte Kabinettssitzung für unseren Ministerpräsidenten Winfried Kretschmann. Gell? Also die letzten Amtshandlungen. Und dann heißt es eigentlich nur noch Büro ausräumen und Platz machen dann für den Nachfolger Cem Özdemir. Aber wir alle kennen das. Umzug, Auszug, das ist eine schwierige Situation, ne? Man muss dann so Sachen wiederfinden.
1: Oh, wo habe ich jetzt den Schrankschlüssel hin? Da ist schon noch Zeug von mir drin, da muss ich nur ausräumen, gell?
0: Ja. Und es kommt ja auch tatsächlich bei Umzügen öfter mal vor, dass man Dinge vergisst. Wir haben mit Nadine Beck gesprochen, sie ist Geschäftsführerin von Umzüge Fels in Heidelberg, eine der größten bei uns in der Region, was das angeht. Und die Leute vergessen beim Umziehen tatsächlich manchmal Räume, gell?
2: Ja, tatsächlich vergessen einige des Öfteren bereits bei der Besichtigung uns Dinge zu zeigen. Der Keller oder auch der Speicher ist hier zum Beispiel ein oft vergessener Raum. Der absolute Klassiker ist der Kühl- und Gefrierschrank. Wir weisen hier explizit darauf hin, dass dieser mindestens 24 Stunden vorher ausgeräumt und abgetaut werden muss. Ansonsten hätten wir natürlich auf dem Transportweg ein kleines Schwimmbecken in unserem Frachtraum.
0: Ey, das wäre doch auch mal ein schöner Upgrade für so ein Auto, ja? Oder für so ein Laster. Auf jeden Fall, also, Herr Ministerpräsident, auch einen Kühlschrank im Büro ausräumen, gell?
1: Ja, hier habe ich noch, warte mal. Was ist das hier? Ah, Hering vom Heringsesse. 2019, scheiße.
0: Ja, den würde ich nicht mehr essen. Hier ist Radio Regenbogen. Guten Start jetzt mit Kamrad. Hug yourself.

0: So ein cooler Song. Das ist Lola Young und Messi im Morgen hier bei Radio Regenbogen. Hallo zusammen, es ist Dienstag, der 5. Mai, 9 Minuten vor 6, wie immer um diese Zeit. Unser kurzes News-Update, Yannis Tirakis heute Morgen im Dienst im Radio Regenbogen News-Team. Sag uns, Yannis, was geht ab an diesem Dienstag?
1: Schönen guten Morgen. In den letzten Tagen seines Abschieds lädt Baden-Württembergs Ministerpräsident Winfried Kretschmann heute noch ein letztes Mal zur Kabinettssitzung ein. Dabei wird aber noch nichts mehr Wichtiges entschieden. Kretschmanns Nachfolger Cem Özdemir soll dann nächste Woche Mittwoch gewählt und vereidigt werden. Wir bleiben auch politisch, denn die CDU-Fraktion, die will am Nachmittag einen neuen Vorsitzenden wählen. Als Favorit geht Tobias Vogt ins Rennen. Der 40-Jährige hat als Generalsekretär den Wahlkampf gemanagt und gilt als Vertrauter vom bisherigen Fraktionschef Manuel Hagel. Der will übrigens auf die Regierungsbank wechseln, voraussichtlich als Innenminister. Und die Unionsfraktion im Bundestag, die wählt heute auch eine neue Führung. Fraktionschef Jens Spahn will sich wieder wählen lassen. Vermutlich wird es keinen Gegenkandidaten geben.
0: Dankeschön, Yannis. Ich fand es witzig, dass du gesagt hast, so Kretschmann heute letzte Kabinettssitzung, aber es passiert nichts mehr Spannendes. Man kennt das so, weißt du, wenn am letzten Schultag vor den Ferien der Lehrer den Videowagen reinrollt.
2: Oh,
0: du weißt
2: ja
0: schon so, ah.
2: Ja.
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0: Und Santana.
4: Ladies and Gents,

0: So braucht man das am Morgen. Adele im Auto, schlecht. Adele im Radio, hervorragend für so einen frischen Dienstag. Gleich nach 6 geht's weiter mit der besten Musik hier bei Radio Regenbogen. Starker Song von Alex Warren. Ordinary ist gleich mit dabei, in voller Länge.
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0: So Jörg, heute erstmal Regentag angesagt. Es wird zweimal gewittern, heute erst über den Mittag, dann heute Abend nochmal. Und dann ab morgen wird es aber langsam schon wieder freundlicher, oder?
9: Mittwoch und Donnerstag sind noch wechselhaft mit einzelnen Schauern, vor allem am Mittwoch auch noch Gewittern, am Donnerstag schon die Schauer etwas seltener. Die Temperaturen vorübergehend deutlich unter 20 Grad. Freitag, Samstag, Sonntag wird es dann wieder wärmer und vor allem der Samstag wahrscheinlich ein ziemlich sonniger Tag, Muttertag und der Freitag wieder mit einzelnen Schauern dazu, aber Temperaturen wieder nahe 25 Grad.
0: Das klingt doch hervorragend. 5. Mai, guten Morgen.
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10: Das sind die Themen um 6 Uhr. Amokfahrt in Leipzig, Ermittlungen zum Motiv und die gute Nachricht aus Mittelbaden. Hier wird ein Obstgut als Naturparkpartner ausgezeichnet. Ich bin Janis Tirakis. Schönen guten Morgen. Zwei Tote und viele Verletzte. Nach der mutmaßlichen Amokfahrt in der Leipziger Innenstadt soll der Fahrer, ein 33-jähriger Deutscher, heute einem Haftrichter vorgeführt werden. Er soll gestern mit hoher Geschwindigkeit durch eine Einkaufsstraße gerast sein und dabei zwei Menschen getötet haben. Eine 63-jährige Frau und einen 77-jährigen Mann. Außerdem gibt es viele Verletzte. Drei Personen wurden schwer verletzt. Radio Regenbogen-Reporterin Ursula Winkler fasst zusammen, was bisher sonst noch bekannt ist.
11: Am frühen Abend schießt plötzlich ein weißes Auto durch eine Fußgängerzone auf den Marktplatz. Viele Menschen werden angefahren. Rettungskräfte kümmern sich schnell um etliche Verletzte. Als die Polizei eintrifft, sitzt der Fahrer noch im Wagen. Der 33-jährige Deutsche lässt sich widerstandslos festnehmen. Nach bisherigen Erkenntnissen gehen die Ermittler nicht von einem politischen oder religiösen Tatmotiv aus.
10: Nach Russland hat auch die Ukraine eine eigene Waffenruhe angekündigt. Sie soll in der Nacht auf Mittwoch beginnen, teilte Präsident Selenskyj mit. Sollte sich Russland nicht ebenso daran halten, werde Kiew entsprechend reagieren. Zuvor hatte das Verteidigungsministerium in Moskau eine Waffenruhe für den 8. und 9. Mai angekündigt. Hintergrund ist der russische Feiertag des Sieges am 9. Mai. Nach einem möglichen Ausbruch des Hunter-Virus auf einem kleinen Kreuzfahrtschiff können dessen Passagiere nicht wie ursprünglich geplant auf Kap Verde von Bord gehen. Es gäbe noch keinen gesicherten Zielort. Es werde aber geprüft, in Richtung der Kanarischen Inseln weiterzufahren, teilte der Schiffsbetreiber mit. Für drei Personen sei eine medizinische Evakuierung geplant. Unter den drei Todesfällen ist auch ein deutscher Passagier, hat das Auswärtige Amt bestätigt.
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12: Immer wieder kommt es auf den Wegen in Weinregionen zu Konflikten zwischen den Nutzern. Deshalb hat die Stadt Weil am Rhein im Kreis Lörrach im Winzerweg jetzt Bodenmarkierungen angebracht. Diese zeigen eine Fußgängerin mit Kind sowie einen Rad- und einen Traktorfahrer, die freundlich winken. Darüber steht: Rücksicht macht Wege breit. Tanja Burger, Weil am Rhein.
13: Inklusion ist kein Sparmodell. Unter diesem Motto ruft die Landesbehindertenbeauftragte heute Mittag in Stuttgart zur Kundgebung auf. Betroffene, Angehörige, Engagierte und Unterstützer wollen ein Zeichen setzen für die Rechte von Menschen mit Behinderung. Anlass ist der Europäische Protesttag zur Gleichstellung von Menschen mit Behinderung. Barbara Schlegel, Stuttgart.
10: Und die gute Nachricht kommt aus Mittelbaden.
14: Das Obstgut Leisberg in Baden-Baden wird am Vormittag als Naturparkpartner ausgezeichnet. Damit würdigt der Naturpark Schwarzwaldmitte Nord das Engagement für Streuobstwiesen, Artenvielfalt und Umweltbildung. Der Betrieb verzichtet auf chemische Pflanzenschutzmittel und pflegt die Flächen gezielt. In der Kurstadt gibt es damit jetzt 5 Naturparkpartner. Sascha Baumann, Baden-Baden.
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0: Achtung bitte gerade auf der A5 Basel Richtung Karlsruhe. Hier ist die Ausfahrt Rastatt Nord wegen einer Unfallaufnahme gesperrt. Die B462 Gernsbach-Rastatt in beiden Richtungen zwischen Muggensturm und Rastatt wegen einer Unfallaufnahme momentan ebenfalls eine Sperrung. Dann in Mannheim in der Innenstadt Kunststraße zwischen den Quadraten N1 und N4 ist die Straße wegen eines Hausbrandes momentan in beiden Richtungen gesperrt. Wenn ihr euch hier auskennt, dann bitte weiträumig um die Quadrate außen rumfahren. Geblitzt wird in Sachsenheim in der Hohen Haslacher Straße, in Obstadt-Weyer in der Lusshardstraße und wir haben noch einen Radio Regenbogen Blitzer-Hit aus Bretten, damit auch die Laune auf der Straße heute Morgen gut aussieht.

0: So, damit ist alles gesprochen. Habt ihr auch noch was gesehen? Staus, Blitzer, gefährliche Stellen? Dann bitte Sprachnachricht an WhatsApp 08000 34 35 36. Danke, gute Fahrt.
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0: Hey, guten Morgen an diesem 5.5. Los geht's jetzt mit einer Frau, die mich zumindest immer zum Lächeln bringt, weil einfach sie so eine tolle, freundliche und energiegeladene Musik macht. Hat das wirklich drauf und steckt uns jetzt auch an. Austis mit Pickup. Schön, dass ihr mit am Start seid. Los geht's.
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0: für den Dienstagmorgen von Roxette. Die beste Musik zum Wachwerden hier bei Radio Regenbogen. So, unsere Community stellt immer die richtigen Fragen zur richtigen Zeit. Deshalb haben wir euch auch so lieb. Und diese geht heute jetzt an unseren Radio Regenbogen Wetterexperten Jörg Kachelmann. Jenny aus Bruchsal hat sich heute Morgen gemeldet, hat eine WhatsApp geschickt an unsere 08000 34 35 36. Schreibt, ich habe gerade Jörg beim Wetter gehört und frage mich, wie wird's eigentlich Muttertag Sonntag? Wollte heute einen Tisch reservieren, muss ich drinnen oder draußen reservieren, Jörg?
1: Ja, das ist halt immer die, ich würde halt mal vielleicht den Muttertag auf den Samstag schon mal schieben. Der sieht im Moment sicherer aus, was das Wetter ist. Ich meine, das kommt nicht, wenn die Mütter sind doch da und dann könnt ihr doch auch am Samstag. Vielleicht ist es auch einfacher und überhaupt. Der Sonntag wird wieder wahrscheinlich ein paar Schauer bringen und leider ist es immer unmöglich vorherzusagen, wo jetzt der Schauer ist, weil das ist ja immer je nach Stadtteil und Ortsteil und so. Und deswegen, aber was man sagen kann, ja, es wird nicht bitter zu frieren sein, es wird um die 20 Grad geben, aber der Samstag, um das noch mal kurz zu erwähnen, hat wahrscheinlich 25 Grad und man kann draußen sitzen und Mutti wird nicht frieren.
0: Es wäre auch mal eine neue Tradition, den Muttertag reinzufeiern. Das machen ja viele beim Geburtstag
1: genau,
0: auch so.
1: Ja, genau. Ja, warum nicht? Warum nicht?
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0: kann man sich doch nur gut fühlen bei dieser Musik. Toller Song von Katy Perry, Teenage Dream. 6.20 Uhr, guten Morgen. Radio Regenbogen am Dienstag. Wir wollen ja gerade auch ein bisschen mehr Lächeln in den Alltag schieben für ein noch besseres Miteinander. Ich finde, das können wir alle brauchen, oder? Seht ihr auch so?
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0: Alle Kolleginnen und Kollegen sind gerade mega engagiert, um das möglich zu machen für alle hier in Baden-Württemberg und der Pfalz. Auch die liebe Christina war draußen unterwegs, Mission Mundwinkel hoch, mit Tanzen, guter Laune und ein paar kleinen Überraschungen, wie das angekommen ist. Schaut's euch an auf unseren Socials oder hört jetzt hier kurz rein.
2: Wer hat Bock zu tanzen? Ihr Lieben, wir haben jetzt gerade eben wild getanzt.
3: Hat euch jetzt auch ein Lächeln ins Gesicht gezaubert?
4: Ja.
5: Auf jeden Fall.
6: Haben wir dir ein Lächeln geschenkt?
7: Ja, doch auf jeden Fall.
8: Fand es süße Aktion.
9: Ihr habt mir sowas von Lächeln geschenkt.
10: Wir lächeln immer noch.
2: Karlsruhe hat gerockt. Ich komme gar nicht mehr aus den Endorphinen raus. Ich bin hier am Dauergrinsen und wir haben ganz viele Lächelreihen verteilt. Ganz viel Spaß.
0: Christina draußen on Tour. Tanzen macht offensichtlich happy. Könnt ihr jetzt auch jeden Morgen, wenn ihr wollt, hier bei Radio Regenbogen mit der richtigen Musik.
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0: Hier ist Benson Boone.

0: fühlt sich an wie eine Umarmung. Ganz warm und freundlich. Beyoncé, Halo, gleich auch eine ganz tolle Nummer von Clock Clock. Ganz frisch und kommt nach halb. Hat auch eine ganz liebevolle Anmutung. Jetzt gleich nach den neuesten Infos hier bei Radio Regenbogen.
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0: Jörg, einen wunderschönen guten Morgen.
12: Schönen guten Morgen.
0: Gute Nachrichten gibt's heute vor allen Dingen für alle, die unter den Pollen leiden, ein bisschen Schnupfen oder im Hals kratzen haben oder so. Heute werden wir alle einmal kräftig durchgewaschen.
12: Aufpass am Nachmittag, Schauer und Gewitter kommen auf von Süden her, also in der Schweiz und an der Schweizer Grenze geht's los und dann ziehen sie dann die ganze Regenbogenwelt von Süd nach Nord durch und wenn die erste Runde durch ist, kommen dann aus der Schweiz schon wieder neue Schauer und zum Teil kräftige Gewitter am Abend. Temperatur, bevor es mit den Schauern losgeht, 19 bis 22 Grad.
0: Richtung Ende der Woche wird's dann auch wieder freundlicher. Es ist Dienstagmorgen, 5. Mai, 6:30.
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13: Ich bin Yandis Tirakis. Schönen guten Morgen. Der mutmaßliche Amokfahrer von Leipzig ist für die Polizei kein Unbekannter. Der 33-jährige Deutsche war psychisch auffällig, teilte Sachsens Ministerpräsident Kretschmer mit. Der Mann soll heute einem Haftrichter vorgeführt werden. Sein Motiv ist noch unklar. Von politischen oder religiösen Gründen geht die Polizei aber im Moment nicht aus. Medienberichte sprechen von einem Streit als möglichen Auslöser. Bei der Amokfahrt gestern in einer Fußgängerzone kamen zwei Menschen ums Leben, viele wurden teils schwer verletzt. In Nordrhein-Westfalen wird heute mit dem dritten Castortransport von Jülich nach Ahaus gerechnet. Anti-Atom-Initiativen rechnen damit, dass der hochradioaktive Atommüll sich heute Abend auf den Weg machen soll. Die Aktivisten haben deshalb an mehreren Stellen Proteste geplant. Es gibt immer weniger Apotheken in Deutschland. Ende März gab es bundesweit noch 16.541. Das sind 60 weniger als zum Jahreswechsel, geht aus Daten der Bundesvereinigung Deutscher Apothekerverbände hervor. Demnach liegt das vor allem an chronischer Unterfinanzierung. Die Branche fordert seit Jahren bessere Honorare.
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14: Mit Denise Proschek, guten Morgen. Das erste Wochenende mit den neuen Sperrzeiten in der Heidelberger Altstadt ist rum. Während Anwohner sich über wenig Lärm freuen, ärgern sich Bar- und Kneipenbesitzer, dass sie schon um 1 Uhr schließen mussten. Grund dafür ist ein Urteil des baden-württembergischen Verwaltungsgerichtshofs. Für ein erstes Fazit ist es aber noch zu früh, findet Oberbürgermeister Eckhard Würzner.
15: Ich glaube, man kann jetzt nicht sagen, die Situation ist jetzt völlig anders. Die Heidelberger Innenstadt ist immer noch super attraktiv, das merken wir. Also wir sind jetzt auch am Wochenende wieder fast überlaufen worden. Also ich sehe das jetzt erstmal als eine Testphase, die wir auch sehr genau beobachten müssen, wie viel Verlagerungen ist entstanden, aber das können wir jetzt noch nicht sagen.
14: Schriesheim muss den für dieses Jahr geplanten Verkehrsversuch in der Innenstadt auf nächstes Jahr verschieben. Laut Verwaltung ist mehr Planung notwendig als ursprünglich erwartet. Bei dem Projekt Bestädt, das das Landesverkehrsministerium unterstützt, geht es darum, Ortsmitten attraktiver zu gestalten, den Einzelhandel zu stärken und nachhaltige Mobilität zu fördern. In Neckarsulm startet erstmals die Woche der Demokratie. Bis zum 11. Mai werben das internationale Gremium und die Stadt für Respekt, Dialog und Mitgestaltung. Bei verschiedenen Aktionen geht es um Werte wie Freiheit, Gleichberechtigung und Solidarität.

0: in der Pfalz und Südhessen. Das Freiland kommt jetzt zögerlich. Es ist natürlich so, die Sonne ist auch etwas weniger. Das bremst natürlich die Ernte auch ein Stück weit aus. Aber ich bin guter Dinge, dass in 2 Wochen dann die mit Vlies verfrühten Flächen dann auch gut beerntet werden können. Und dann geht der Preis auch runter.
1: Also in 2 Wochen etwa. Wenn ihr dann welche mitnehmt, nehmt die, die richtig duften. Geruch ist bei Erdbeeren der beste süße Check. Und gerade weil es perfekt passt, heute ist Tag des deutschen Spargels. Wie läuft's da?
0: Die Wärme ist jetzt echt im Boden. Die wachsen 7 Zentimeter am Tag bei den Temperaturen jetzt. Ja, spargelsatt. Und da sind die Preise auch schon ganz ordentlich gepurzelt.
1: 7 Zentimeter am Tag, das ist krass. Also Merksatz für euren Einkauf. Spargel läuft schon gut. Erdbeeren werden in 2 Wochen freundlicher für den Geldbeutel. Radio Regenbogen wünscht guten Appetit.

0: total angenehmer Song. Michael Patrick Kelly und Traces, die beste Musik am Dienstagmorgen hier bei Radio Regenbogen. Es gibt einen kleinen Science-Fact für euch. Wenn ihr die Mundwinkel hochzieht, also selbst wenn ihr nur so tut, als ob ihr lächelt, dann checkt euer Gehirn oft schon, hey, es ist alles gut. Damit kann der Stress runtergehen, der Wohlfühlmodus geht eher an. Es ist ein kleiner Trick fürs Gehirn. Könnt ihr ja vielleicht einfach mal ausprobieren, wenn ihr wieder in so einer Situation seid, wo man denkt, so, oh, jetzt könnte ich gerade am liebsten. Aber nein, einfach mal irgendwo kurz in einen Raum stellen, wo man alleine ist, Klo oder so, und dann die Mundwinkel mal hochziehen und gucken wir mal, was passiert. Wir wünschen uns generell noch mehr lächelnde Menschen in Baden-Württemberg und der Pfalz. Einfach für ein freundliches Miteinander. Deshalb nochmal die Frage an die Community. Was bringt euch überhaupt zum Lächeln?
1: Da ich auf der Intensivstation arbeite im Krankenhaus, und ich die Dankbarkeit einfach zurückbekomme von den Patienten, das schenkt mir ein Lächeln ins Gesicht.
2: Wir haben jetzt eine Tochter seit 11 Monaten und da blödeln wir den ganzen Tag. Und wie sie reagiert, das ist so schön.
3: Ich arbeite im Kindergarten und wenn meine Kinder manchmal Quatsch machen, das bringt mich zum Lächeln. Ein Beispiel, ein Kind, das saß auf so einem Dreirad und stand, ist nicht gefahren und sagt zu mir, guck mal, wie schnell ich fahre.
0: Ja, oft sind es die kleinen Dinge, die uns glücklich machen. Vielleicht nehmt ihr das heute einfach mal mit in den Tag und wenn sich irgendwo ein Lächeln ergibt, nehmt es und schenkt es ruhig weiter.

0: Die Musik, die uns wach macht und antreibt für den Start in den neuen Tag. Kurz gesagt, die beste Musik hier bei Radio Regenbogen. Gibt's gleich noch mehr davon. Pride, Felix Jähn, außerdem Pink, Who Knew, Mabel, Don't Call Me Up. Das alles gleich nach den Radio Regenbogen Nachrichten um halb.
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0: Heute also vor allem heute Mittag und am Abend kräftige Schauer und teilweise sogar Gewitter, die von der Schweiz her zu uns reinziehen. Ab morgen wird es dann aber schon wieder freundlicher, Jörg, oder?
5: Mittwoch und Donnerstag sind auch wechselhaft mit einzelnen Schauern, vor allem am Mittwoch auch noch Gewittern, am Donnerstag schon die Schauer etwas seltener. Die Temperaturen vorübergehend deutlich unter 20 Grad. Freitag, Samstag, Sonntag wird es dann wieder wärmer und vor allem der Samstag wahrscheinlich ein ziemlich sonniger Tag, Muttertag und der Freitag wieder mit einzelnen Schauern dazu, aber Temperaturen wieder nahe 25 Grad.
0: Es ist Dienstagmorgen, 5. Mai, 7:30.
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6: Ich bin Yandis Tirakis. Schönen guten Morgen. Nach der Amokfahrt von Leipzig mit 2 Toten soll heute Abend ein Gedenkgottesdienst stattfinden. Dazu wird auch Sachsens Ministerpräsident Kretschmer erwartet. Er hatte gestern mitgeteilt, dass der festgenommene 33-Jährige psychisch auffällig gewesen sei. Das genaue Tatmotiv ist noch unklar. Bisher geht die Polizei nicht von einem politischen oder religiösen Motiv aus. Bundesverkehrsminister Schnieder schließt nicht grundsätzlich aus, dass der Tankrabatt verlängert wird. Er sagte dem RND, die Maßnahme sei sinnvoll und die richtige Entscheidung. Man würde schauen, was nötig sei, damit Tanken für alle bezahlbar bleibe. Die Europäische Union trifft sich heute zum ersten Gipfel mit Armenien. In Jerewan wird es vor allem um engere Beziehungen zu der Ex-Sowjetrepublik im Kaukasus gehen. Im Fokus stehen Projekte in den Bereichen Energie, Verkehr und Digitales. Armenien grenzt unter anderem an die Türkei und den Iran.
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7: Mit Denise Proschek, guten Morgen. Der Deutsche Wetterdienst stuft die Waldbrandgefahr in Nordbaden ab heute wieder als gering ein. Aber nur weil Regen und kühlere Temperaturen vorhergesagt sind, macht das Waldbrände nicht unmöglich. Michael Genswürker, der Vorsitzende des Feuerwehrverbandes im Neckar-Odenwald-Kreis, hat uns gesagt, es gilt weiterhin Vorsicht.
8: Nach Niederschlag kann es regional ganz unterschiedlich sein. Also ich würde jetzt generell mal nicht von einer Entwarnung sprechen. Also bitte nicht mit den Fahrzeugen in den Wald fahren. Heiße Katalysatoren, Auspuffteile, Motorteile können Brände auslösen. Da muss also die Waldbrandgefahr jetzt nicht extrem hoch sein, dass es da zum Brand kommen kann.
7: Sie sollen einen 27-Jährigen dazu gebracht haben, eine mutmaßlich tödliche Menge Alkohol zu trinken. Deswegen stehen ab heute 4 Jugendliche vor dem Landgericht Heidelberg. Laut Anklage starb der Mann im Oktober 2024, 3 Tage nach dem Treffen, mutmaßlich an den Folgen seiner Alkoholvergiftung mit über 4 Promille. Den Jugendlichen wird Körperverletzung mit Todesfolge vorgeworfen. Nach einem Wohnungsbrand in Dossenheim sitzt ein 28-Jähriger in U-Haft. Er soll nach einem Streit mit seiner Ex-Freundin angekündigt haben, ihre Wohnung abzufackeln und legte dort Feuer. Die Wohnung brannte aus, die Etage ist unbewohnbar. 2 Menschen erlitten Rauchgasvergiftungen. Gegen den Mann läuft nun ein Haftbefehl wegen schwerer Brandstiftung.
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0: Hat er eine klare Präferenz?
1: Ja, das ist halt immer die... Ich würde halt mal vielleicht den Muttertag auf den Samstag schon mal schieben. Der sieht im Moment sicherer aus, was das Wetter ist. Ich meine, das kommt nicht, wenn die Mütter sind doch da und dann könnt ihr doch auch am Samstag. Vielleicht ist es auch einfacher und überhaupt. Der Sonntag wird wieder wahrscheinlich ein paar Schauer bringen und leider ist es immer unmöglich vorherzusagen, wo jetzt der Schauer ist, weil das ist ja immer je nach Stadtteil und Ortsteil und so. Und deswegen, aber was man sagen kann, ja, es wird nicht bitter zu frieren sein. Es wird um die 20 Grad geben. Aber der Samstag, um das noch mal kurz zu erwähnen, hat wahrscheinlich 25 Grad. Und man kann draußen sitzen und Mutti wird nicht frieren.
0: Es wäre auch mal eine neue Tradition, den Muttertag reinzufeiern. Das machen ja viele beim Geburtstag
1: genau,
0: auch.
1: Ja, genau. Ja, warum nicht?
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0: Oh oh. Gleich weiter mit der besten Musik hier bei Radio Regenbogen. Absoluter Banger von Zara Larsson, Lush Life, gleich in voller Länge nach 8.
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0: Alle, die ein bisschen Allergieprobleme haben in diesen Tagen, freuen sich heute besonders, denn heute wird einmal alles durchgewaschen, Jörg.
8: Aufpassen am Nachmittag, Schauer und Gewitter kommen auf von Süden her, also in der Schweiz und an der Schweizer Grenze geht's los und dann ziehen sie dann die ganze Regenbogenwelt von Süd nach Nord durch und wenn die erste Runde durch ist, kommen dann aus der Schweiz schon wieder neue Schauer und zum Teil kräftige Gewitter am Abend. Temperaturen, bevor es mit den Schauern losgeht, 19 bis 22 Grad.
0: Rein in diesen Dienstag, es ist der 5. Mai.
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9: Das sind die Themen um 8 Uhr nach Amokfahrt in Leipzig. Ermittlungen laufen. Und die gute Nachricht aus der Rhein-Neckar-Region. Mannheim schließt eine weitere Großbaustelle ab. Ich bin Janis Tirakis. Schönen guten Morgen. Der mutmaßliche Amokfahrer von Leipzig ist offenbar erst vor kurzem aus der Psychiatrie entlassen worden. Das berichten mehrere Medien. Auch Sachsens Ministerpräsident Kretschmer hatte in einer ersten Stellungnahme davon gesprochen, dass der 33-jährige Mann psychisch auffällig gewesen sei. Nach unbestätigten Berichten könnte ein Streit Auslöser der Tat gewesen sein. Heute kommt der Verdächtige vor den Haftrichter. Er war gestern mit hoher Geschwindigkeit durch eine Leipziger Einkaufsstraße gerast und hatte dabei zwei Menschen getötet und mehrere teils schwer verletzt. Aus Leipzig, Radio Regenbogen-Reporterin Fiona Reinert.
10: Die Betroffenheit in Leipzig ist am Tag nach der Tat groß. Um der Trauer Raum zu geben und der Opfer zu gedenken, soll es am Nachmittag eine ökumenische Gedenkandacht in der Nikolaikirche geben. Währenddessen laufen die Ermittlungen von Polizei und Staatsanwaltschaft weiter. Dafür sind Teile der Leipziger Innenstadt heute auch noch gesperrt. Ermittelt wird wegen Mordes in zwei Fällen und versuchten Mordes in mindestens zwei Fällen. Ein politisches oder religiöses Motiv schließt die Polizei aus.
9: Die USA haben offenbar das Projekt Freiheit gestartet und erste Handelsschiffe durch die Straße von Hormuz geleitet. Das teilte das US-Militär mit. Es heißt, man ermutige Reedereien, die Meerenge trotz der Drohungen des Irans zu durchfahren. US-Präsident Trump drohte wiederum dem Iran, sollte Teheran US-Schiffe oder andere Schiffe, die von den USA eskortiert werden, angreifen, werde der Iran von der Erde gefegt. Gute Nachrichten für alle, die sich Sorgen um explodierende Kosten beim Sommerurlaub machen. Die großen deutschen Reiseveranstalter haben offenbar nicht vor, für bereits gebuchte Reisen wegen der steigenden Kerosinpreise nachträglich zur Kasse zu bitten. Das berichten die Anbieter TUI, Altours und DerTour dem Tagesspiegel in einer Umfrage. Es sei im Moment auch nicht geplant, Reisen zu streichen. Reiseveranstalter können den Reisepreis nachträglich erhöhen, wenn das im Vertrag vereinbart wurde und gestiegene Kosten wie zum Beispiel Kerosin, es nachweislich erfordern.
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11: Ein letztes Mal ruft Ministerpräsident Winfried Kretschmann seine Ministerinnen und Minister zusammen zur Kabinettssitzung. Auf der Agenda steht vor allem das Abschiednehmen. Einige Ministerinnen und Minister werden auch in der künftigen Regierung mit am Kabinettstisch sitzen. Dann unter dem grünen Ministerpräsidenten Cem Özdemir. Barbara Schlegel, Stuttgart.
12: Das Karlsruher Institut für Technologie und die Stadt Karlsruhe wollen künftig enger zusammenarbeiten. Ziel sind gemeinsame Projekte zur Stadtentwicklung und Forschung. Nach Angaben des KIT sollen unter anderem sogenannte Reallabore entstehen, in denen Wissenschaft und Praxis zusammenarbeiten. Eine entsprechende Absichtserklärung wird heute unterzeichnet. Sascha Baumann, Karlsruhe.
9: Und die gute Nachricht kommt aus der Rhein-Neckar-Region.
13: Nach 3 Jahren Dauerbaustelle ist der neue Mannheimer Stadtteil Franklin ab sofort besser an die Innenstadt angebunden. Straßen und Kreuzungen wurden neu sortiert, der Umstieg im ÖPNV verbessert und Teile des Radschnellwegs fertiggestellt. Die Stadt betont, dass davon bis zu 10.000 Einwohner profitieren. Die Kosten von über 18 Millionen Euro teilt sie sich mit Bund und Land. Nathalie Bender, Mannheim.
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0: 8:04, Vorsicht bitte auf der A5 in Richtung Karlsruhe zwischen Raststätte-Bruchsal und Ausfahrt-Bruchsal. Hier ist eine Unfallaufnahme im Gange, der linke Fahrstreifen ist gesperrt. Aktuell etwa 30 Minuten Verzögerung und die Polizei bittet euch, wenn ihr da drin steht, eine Rettungsgasse freizuhalten für weitere Einsatzfahrzeuge. Danke. Die A5 Karlsruhe Richtung Heidelberg zwischen Karlsruhe Nord und Bruchsal. Auch hier linke Spur wegen eines Unfalls gesperrt. Auch hier gleiches Thema, bitte Rettungsgasse freihalten. A5 in Richtung Basel, hier ist die Einfahrt Rastatt Nord wegen einer Unfallaufnahme gesperrt und dadurch auch gleichzeitig Probleme auf der B462 zwischen Muggensturm und Rastatt. A5 Basel-Karlsruhe zwischen Rastatt Nord und Karlsruhe Süd, aktuell 3 Kilometer Stau. Dann Karlsruhe Richtung Heidelberg zwischen Karlsruhe Nord und Bruchsal, 7 Kilometer Stau wegen der Unfallaufnahme. Rechte Spur ist hier nach wie vor weiterhin gesperrt. Die A8 Karlsruhe Richtung Stuttgart zwischen Pforzheim West und Pforzheim Süd, 8 Kilometer Stop and Go. A81 Singen-Stuttgart zwischen Ehningen und Sindelfingen Ost, Baustelle 7 Kilometer Stau. Und die A81 Heilbronn-Stuttgart zwischen Zuffenhausen und Dreieck Leonberg, ebenfalls Baustelle 7 Kilometer. Geblitzt wird in Wielen in der Rheinfelder Straße. Danke an Bernd für die Meldung. In Pforzheim in der Zeppelinstraße haben wir noch einen. Und in Heilbronn, komm, damit die Laune nicht kippt, für alle, die jetzt im Stau stehen, ein Radio Regenbogen Blitzer-Hit.

0: Jetzt wissen es wirklich alle. Habt ihr auch noch was gesehen? Dann bitte kurz 08000 34 35 36. Eine Sprachnachricht. Gute Fahrt zusammen.
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0: So, Freunde, dann einmal kurz Arschbombe und rein in diesen Dienstag. Schön, dass ihr mit dabei seid. Wir wünschen euch viel Erfolg, viel Energie, viel Kraft für alles, was heute ansteht. Viel Erfolg bei der Arbeit, vor allen Dingen auch jetzt. Wir haben die beste Musik mit dabei. Huntrix und Golden. Power 5678.
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0: Herrlich. Bryan Adams und Heaven gibt einem richtiges Gefühl von, ah, Wolken brechen auf, Sonne kommt raus. Auch wenn das heute Morgen nur so phasenweise mal der Fall ist, gell? Hier ist der Morgen bei Radio Regenbogen mit der besten Musik. Noch einmal muss er heute ran, unser Ministerpräsident Winfried Kretschmann.
1: Müssen wir uns warm anziehen.
0: Ja, Baden-Württemberg nimmt heute die nächste Abschiedsetappe. Letzte Kabinettssitzung und letzte Pressekonferenz, Landespressekonferenz für Kretschmann. Ein besonderer Tag darum heute auch für unsere Baden-Württemberg-Reporterin im Landtag, Barbara Schlegel. 15 Jahre lang ganz nah dran gewesen. Du hast viel mit ihm erlebt. Zum Beispiel auch, dass Kretschmann an seinem Amtssitz Führungen gemacht hat.
2: Genau, er hat den Park der Villa Reitzenstein im Grunde geöffnet, nicht nur für Menschen außerhalb, also für die Bürgerinnen und Bürger, sondern auch für seine Mitarbeitenden. In der Villa Reitzenstein hat er regelmäßig Führungen gemacht, die Kräutchen und Blümchen erklärt. Er kennt sich da super aus, er ist ja auch Biologe. Also das war auch ziemlich einzigartig.
0: Und ihr zwei seid ja auch Tanzpartner gewesen schon mal.
2: Genau, zweimal insgesamt beim Landespresseball hatte ich die Ehre, mit ihm den Landespresseball zu eröffnen. Und das war immer sehr witzig, weil er ist ein guter Tänzer. Aber er hatte immer die Sorge, dass er gar nicht mehr so schnell im Walzer drehen kann, ja, weil ihm dann schwindlig wird. Aber wenn wir dann auf der Tanzfläche waren, dann hat er richtig losgelegt und am Ende war mir dann schwindlig. Also hat gut geklappt.
0: Das ist ja auch ein großer Kerl, ne? Also ich habe ja auch persönlich mal getroffen. Unter anderem durfte ich ihn bei den Heimattagen in Weinheim mal anmoderieren. Und da war er dann doch viel größer und schlanker, als ich ihn mir vorgestellt hätte. Und vor allen Dingen, was ganz süß war, ich hatte ja den Ablauf und wusste, was als nächstes nach ihm drankommt und sollte das auf der Bühne dann anmoderieren und im Abschluss seiner Rede hat er das selber anmoderiert, drehte sich dann zu mir rum und sagt, hoppala, habe ich Ihnen jetzt die Moderation geklaut? Also ja, war sehr witzig, das Zusammentreffen. Danke für die Einblicke, Barbara.
2: Gerne.
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Sarah Larsson, Lush Live, coole Nummer. Die beste Musik zum Starten den Tag hier bei Radio Regenbogen und die neuesten Infos gerade eben. Aufpassen bitte alle, die auf der A8 in Richtung Stuttgart unterwegs sind. Da ist eine Ölspur und zwar ganz frisch zwischen Pforzheim Süd und Heimsheim. Außerdem steht hier ein kaputter LKW rum und die rechte Spur ist deshalb blockiert. Und auf der A81 Stuttgart-Singen haben wir zwischen Sindelfingen Ost und Böblingen-Sindelfingen neue Gegenstände auf der Autobahn. Gute Fahrt!

0: Genau die Lockerheit, die es braucht, um so einen Arbeitstag anzufangen. Das ist Shaggy und Angel im Morgen hier bei Radio Regenbogen. Wir haben noch mehr von der besten Musik. Gleich Rod Stewart, Rhythm of My Heart. Klingt so ein bisschen nach Segeln und Freiheit, diese Nummer. Und Cat's Eye, Gabriella, auch coole Beats. Gleich nach den Radio Regenbogen Nachrichten um 5:30.
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0: Es wird ein nicht so freundlicher Tag, aber es geht doch erstmal nett los heute, Jörg, oder?
8: Der Vormittag ist meistens noch trocken, bewölkt mit Auflockerungen. Temperaturen gehen noch auf 20 Grad rauf und ein bisschen drüber. Am Nachmittag kommt dann ein bisschen mehr Stimmung in die Bude. Von Süd nach Nord ziehen immer mehr Schauer und zum Teil auch Gewitter über den Himmel der Regenbogenwelt. Und später kommt dann Richtung Abend noch sogar eine zweite Runde und die Gewitter sind dann zum Teil auch noch heftiger.
0: Es ist Dienstagmorgen, der 5. Mai, 8:30.
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9: Ich bin Yannis Tirakis. Schönen guten Morgen. Nach der Amokfahrt von Leipzig mit 2 Toten soll heute Abend ein Gedenkgottesdienst stattfinden. Dazu wird auch Sachsens Ministerpräsident Kretschmer erwartet. Er hatte gestern mitgeteilt, dass der festgenommene 33-Jährige psychisch auffällig gewesen sei. Das genaue Tatmotiv ist noch unklar. Bisher geht die Polizei nicht von einem politischen oder religiösen Hintergrund aus. Die Unionsfraktion in Berlin wählt heute ihre neue Führung. Jens Spahn will Vorsitzender bleiben. Er hatte vor einem Jahr 91% der Stimmen erhalten. Es gibt keinen Gegenkandidaten. Die deutschen Tischtennisfrauen stehen im Achtelfinale der Team-WM. Sie gewannen das erste K.O.-Spiel in London gegen Malaysia klar mit 3:0. Nächster Gegner ist der WM-Geheimtipp Nordkorea.
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10: Mit Denise Proschek, guten Morgen. Das erste Wochenende mit den neuen Sperrzeiten in der Heidelberger Altstadt ist rum. Während Anwohner sich über weniger Lärm freuen, ärgern sich Bar- und Kneipenbesitzer, dass sie schon um 1 Uhr schließen mussten. Grund dafür ist ein Urteil des baden-württembergischen Verwaltungsgerichtshofs. Für ein erstes Fazit ist es aber noch zu früh, findet Oberbürgermeister Eckhard Würzner.
11: Ich glaube, man kann jetzt nicht sagen, die Situation ist jetzt völlig anders. Die Heidelberger Innenstadt ist immer noch super attraktiv. Das merken wir. Also wir sind jetzt auch am Wochenende wieder fast überlaufen worden. Also ich sehe das jetzt erstmal als eine Testphase, die wir auch sehr genau beobachten müssen, wie viel Verlagerungen ist entstanden. Aber das können wir jetzt noch nicht sagen.
10: Schriesheim muss den für dieses Jahr geplanten Verkehrsversuch in der Innenstadt auf nächstes Jahr verschieben. Laut Verwaltung ist mehr Planung notwendig als ursprünglich erwartet. Bei dem Projekt The Städt, das das Landesverkehrsministerium unterstützt, geht es darum, Ortsmitten attraktiver zu gestalten, den Einzelhandel zu stärken und nachhaltige Mobilität zu fördern. In Neckarsulm startet erstmals die Woche der Demokratie. Bis zum 11. Mai werben das internationale Gremium und die Stadt für Respekt, Dialog und Mitgestaltung. Bei verschiedenen Aktionen geht es um Werte wie Freiheit, Gleichberechtigung und Solidarität. Und mehr News gibt's auf regenbogen.de.
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0: Ja, man kann es nicht leugnen, es ist ein bisschen was los auf unseren Straßen. Die A5 in Richtung Basel, Gegenstände und zwar Fahrzeugteile und zwar zwischen Bad Krozingen und Mülheim-Neuenburg ist das Ganze. Dann die A8 in Richtung Stuttgart zwischen Pforzheim Süd und Heimsheim, kaputter LKW hier auf dem Seitenstreifen und auch Gefahr durch eine Ölspur auf der rechten Spur. 81 Singen Stuttgart zwischen Kreuz Böblingen-Hulb und Böblingen ein Unfall auf der rechten Spur. Dann die A5 Karlsruhe Richtung Heidelberg, 2 Kilometer Stop and Go zwischen Karlsruhe Nord und Bruchsal wegen einer Unfallaufnahme auf der linken Spur. Heidelberg-Karlsruhe zwischen Kronau und Bruchsal, auch hier läuft eine Unfallaufnahme, wir haben 5 Kilometer Stau aktuell. Die A5 Basel-Karlsruhe zwischen Rastatt Nord und Karlsruhe Süd, 3 Kilometer Stau. Das liegt hier daran, dass die Ausfahrt Rastatt Nord und auch die Einfahrt in diesem Bereich momentan wegen einer Unfallaufnahme immer noch gesperrt sind und auch auf der B462 im Bereich Muggensturm Rastatt nach wie vor Probleme. Die A81 haben wir. Heilbronn Richtung Stuttgart zwischen Zuffenhausen und Dreieck Leonberg, Baustelle 7 Kilometer Stau. 81 Singen Stuttgart zwischen Ehningen und Sindelfingen Ost, Baustelle auch hier 7 Kilometer. Und neueste Blitzer heute früh in Waldbronn in der Etzenroter Straße. Danke an Julia und Thorsten hat noch einen gesehen in Karlsruhe auf dem Ostring. Wenn ihr auch noch was entdeckt, dann bitte kurz Bescheid geben. WhatsApp-Sprachnachricht.

0: Hayley Marillion, ein Song über einen Mann, der zu feige war, anzurufen. Ja, Ladies, wir kennen alle so einen Typen. Aber nach den Nachrichten um 10 machen wir es besser. Cheryl Cole zeigt uns, wie es geht. Fight for this love. Die beste Musik hier bei Radio Regenbogen.
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6: Ach was, ach was.
7: Die panische Angst vor besonders schönen Frauen heißt Venustraphobie.
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0: Also noch ist es sehr, sehr nett da draußen. Sonne und Wolken wechseln sich ab, es bleibt trocken. Wir genießen das jetzt mal ganz entspannt, schauen schön raus aus dem Fenster oder wenn ihr draußen seid, einmal durchatmen. Denn gegen Nachmittag, da kommt Regen und Gewitter aus Frankreich wieder zu uns gezogen. Bis zu 23 Grad kriegen wir trotzdem ab. Heute zum Beispiel in Bruchsal an diesem Dienstag, der 5. Mai.
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9: Und das sind die Themen um 10 Uhr. Trauer um Opfer, Leipzig setzt Flaggen auf Halbmast. Und die gute Nachricht aus Mannheim, die Stadt schließt eine weitere Großbaustelle ab. Ich bin Vio Kostanic. Schönen guten Tag. Nach der Amokfahrt in Leipzig hat die Stadtverwaltung die Flaggen auf dem Vorplatz des neuen Rathauses auf Halbmast gesetzt. Viele Menschen haben an der Stelle, an der gestern ein Autofahrer in die Fußgängerzone gefahren war, Kerzen aufgestellt und Blumen niedergelegt. Wegen der Ermittlungsarbeiten bleibt der betroffene Innenstadtbereich voraussichtlich den ganzen Tag über weiter abgesperrt. Mehr dazu von Fiona Reinhardt.
10: Einen politischen oder religiösen Hintergrund für die Tat schließt die Polizei zurzeit aus. Es bleibt also die Frage, warum hat der 33-Jährige das getan? Um dem nachzugehen, ermitteln Polizei und Staatsanwaltschaft heute weiter und so lange bleibt die Leipziger Innenstadt vermutlich auch noch gesperrt. Ermittelt wird wegen Mordes in 2 Fällen und versuchtem Mord in mindestens 2 Fällen. Nach dpa-Informationen war der 33-jährige Fahrer des Autos Polizei bekannt, allerdings nicht wegen ähnlicher Taten. Er soll heute einem Haftrichter vorgeführt werden.
9: Die großen deutschen Reiseveranstalter haben offenbar nicht vor, für bereits gebuchte Reisen nachträglich die Kosten zu erhöhen. Das berichten die Anbieter TUI, Altours und DerTour dem Tagesspiegel in einer Umfrage. Es sei im Moment auch nicht geplant, Reisen zu streichen. Sofern es im Vertrag festgelegt ist, können die Reiseveranstalter nachträglich die Preise erhöhen, wenn es nötig wird. Zum Beispiel durch steigende Preise für Kerosin. Bei künftigen Buchungen könnte das demnach passieren. Bundesaußenminister Johann Wadephul hat heute seinen israelischen Amtskollegen Gideon Saar zu Gast in Berlin. Im Mittelpunkt dürfte der Irankrieg stehen und die Blockade der Straße von Hormuz. Wadephul hatte zuletzt auf die Freigabe der für die Weltwirtschaft wichtigen Meerenge gedrängt. Die USA haben unterdessen nach eigenen Angaben erste Schiffe durch die Straße von Hormuz eskortiert. Präsident Donald Trump droht dem Iran mit drastischen Worten für den Fall, dass US-Schiffe angegriffen werden.
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11: In Karlsruhe startet die Bildungsmesse LearnTech. Im Fokus stehen digitale Lösungen für Schulen, Ausbildung und Beruf. Nach Angaben der Veranstalter geht es unter anderem um den Digitalpakt Schule 2.0, künstliche Intelligenz im Unterricht und neue Lernformen. Die Messe gilt als wichtigste europäische Plattform für digitale Bildung. Sascha Baumann, Karlsruhe.
9: Und die gute Nachricht aus der Rhein-Neckar-Region. Nach 3 Jahren Dauerbaustelle ist der neue Mannheimer Stadtteil Franklin ab sofort besser an die Innenstadt angebunden. Straßen und Kreuzungen wurden neu sortiert, der Umstieg im ÖPNV verbessert und Teile des Radschnellwegs fertiggestellt. Die Stadt betont, dass davon bis zu 10.000 Einwohner profitieren. Die Kosten von über 18 Millionen Euro teilt sie sich mit Bund und Land.
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0: Gleich 3:03. Wir schauen auf die A5 Karlsruhe Richtung Basel. Die Einfahrt Rastatt Nord ist noch wegen der Unfallaufnahme gesperrt. Das betrifft auf die B462 Gernsbach Richtung Rastatt zwischen dem Abzweig nach Muggensturm und Rastatt. Eben da ist die Auf- und Ausfahrt Rastatt Nord gesperrt. Auf der A8 Karlsruhe Richtung Stuttgart zwischen 3 Karlsruhe und Karlsbad. Da ist ein defektes Auto auf der Verzögerungsspur. Da sind die Leute auch ausgestiegen. Passt bitte auf, wenn ihr da dran vorbeifahrt. Dann haben wir die A5 Karlsruhe Richtung Heidelberg zwischen Karlsruhe Nord und Bruchsal, die Unfallaufnahme rechte Spur gesperrt, 7 Kilometer Stau. Auf der A5 Heidelberg Karlsruhe zwischen Kronau und Bruchsal, linke Spur gesperrt, 5 Kilometer Stau. Die A8 München Richtung Karlsruhe zwischen Stuttgart Flughafen Messe und Kreuz Stuttgart, 3 Kilometer Stop and Go. Und die A8 Karlsruhe Richtung Stuttgart zwischen Pforzheim West und Pforzheim Süd, da ist ein defekter LKW auf der Standspur, da ist die Ölspur auf der rechten Spur, 9 Kilometer Stop and Go. Wir haben den Klaus bei uns im Verkehrsteam. Wo hast du einen Blitzer gesehen?
12: In Speyer, in der Schieferstadter Straße, bei der Verkehrsinsel, werden beide Seiten geblitzt.
0: Alles klar, danke dir, mein Lieber. Gute Fahrt noch. Und falls ihr auch was gesehen habt, gerne eine Sprachnachricht schicken. 08000 34 35 36. Kommt gut an.
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0: Ja, und egal, ob ihr am Schreibtisch hockt, an der Werkbank oder am Lenkrad, dieser Dienstag, der gehört uns, ja? Und so läuft das viel, viel entspannter.
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Nee, sie hat nicht gefragt, sie hat auch nicht gewartet. Tina Turner macht das einfach so. Die nimmt dich am Kragen, schiebt dich durch den Dienstag wie so ein Gabelstapler, aber mit Absatz. Kratzig, rau, unaufhaltsam. Miles Smith, der hat's genauso drauf. Der streckt uns aber jetzt die Hand hin. Es ist kein Schubsen, ein einfaches Komm, tanz mit mir. Richtig charmant und unwiderstehlich. Stay hier bei Radio Regenbogen.

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5: 10.31 Uhr haben wir es. Wir schauen auf die A5 Basel Richtung Karlsruhe bei der Einfahrt Freiburg Nord. Da ist eine Ente auf der Fahrbahn. Bitte aufpassen. Und die B500 zwischen der Einfahrt B3 Baden-Baden-Oos und Europaplatz Gewerbepark Cité in Baden-Baden in beiden Richtungen. Da ist eine Person auf der Straße unterwegs. Und die A8 München Richtung Karlsruhe zwischen Stuttgart Flughafen Messe und Kreuz Stuttgart 3 Kilometer Stop and Go. Auf der A8 Stuttgart Karlsruhe zwischen Pforzheim Süd und Pforzheim Nord 4 Kilometer Stop and Go. Und wir haben die Gegenrichtung Karlsruhe Richtung Stuttgart auf der A8 zwischen Pforzheim West und Pforzheim Süd. 7 Kilometer Stop and Go. Da ist ein defekter LKW auf der Standspur und eine Ölspur auf der rechten Spur. Wir schauen noch auf die A81 Heilbronn Richtung Stuttgart zwischen Stuttgart-Zuffenhausen und Dreieck-Leonberg. 4 Kilometer Stau. Da ist die Baustelle. Und wir haben noch jemand im Verkehrsteam. Hallo.
6: Hallo, Jasmin hier. Ich wollte einen Blitzer melden auf der B3. Zwischen Malsch und Muggesturm in der Höhe vom Kieswerk. Passt auf und lasst euch nicht fotografieren.
5: Danke dir, meine Liebe. Und falls ihr auch was gesehen habt, dann gerne auch eine Sprachnachricht schicken. 08000 34 35 36. Ich wünsche euch allen eine gute Fahrt, kommt sicher an und einen schönen Dienstag. Ich bin auch dabei. Christina Klee hier, hi.
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3: Ja, Sonnencreme oder Regenjacke, heute braucht ihr beides. Aber jetzt ist es noch entspannt. Freundlich, trocken, angenehm, schön warm. Bis zum Mittag absolut gar kein Stress. Aber danach zieht von Frankreich her wieder Regen zu uns. Teils richtig kräftig mit Gewittern. Also in Offenburg, da regnet es jetzt schon ordentlich. Dazu auch noch ein ordentlicher Wind, der durchfegt. Bis zu 70 Stundenkilometer. Damit rechnen heute Nachmittag. Es wird überall mal nass. Bis zu 23 Grad kriegen wir trotzdem ab. Zum Beispiel in Bruchsal. An diesem Dienstag, der 5. Mai.
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4: Das sind die Themen um 11 Uhr. Amokfahrer von Leipzig soll heute vor den Haftrichter. Und die gute Nachricht aus Baden-Baden. Ein weiterer Betrieb ist jetzt Partner des Naturparks Schwarzwald Mitte Nord. Ich bin Vio Kostanit. Schönen guten Tag. Nach der Amokfahrt in Leipzig hat die Stadtverwaltung die Flaggen auf dem Vorplatz des neuen Rathauses auf Halbmast gesetzt. Viele Menschen haben an der Stelle, an der gestern ein Autofahrer in die Fußgängerzone gefahren war, Kerzen aufgestellt und Blumen niedergelegt. Wegen der Ermittlungsarbeiten bleibt der betroffene Innenstadtbereich voraussichtlich den ganzen Tag über weiter abgesperrt. Mehr dazu von Fiona Reinert.
5: Einen politischen oder religiösen Hintergrund für die Tat schließt die Polizei zu Zeit aus. Es bleibt also die Frage, warum hat der 33-Jährige das getan? Um dem nachzugehen, ermitteln Polizei und Staatsanwaltschaft heute weiter und so lange bleibt die Leipziger Innenstadt vermutlich auch noch gesperrt. Ermittelt wird wegen Mordes in 2 Fällen und versuchtem Mord in mindestens 2 Fällen. Nach dpa-Informationen war der 33-jährige Fahrer des Autos Polizei bekannt, allerdings nicht wegen ähnlicher Taten. Er soll heute einem Haftrichter vorgeführt werden.
4: Die Stadt Leipzig will laut einem Sprecher die Sicherheitsvorkehrungen an der Einfahrtsstelle prüfen und das gesamte Sicherheitskonzept Innenstadt noch einmal auf den Prüfstand stellen. Ob die Mineralölkonzerne den Tankrabatt an die Verbraucher weitergeben, kann das Bundeskartellamt laut Präsident Andreas Mund nicht schnell beurteilen. Ob die aktuellen Kraftstoffpreise fair zustande kommen, müsse tiefergehend untersucht werden, was Zeit brauche, wie er in der ARD gesagt hat. Eine rechtliche Verpflichtung der Mineralölkonzerne, die Steuersenkung weiterzugeben, gebe es allerdings nicht. Der ADAC war zu dem Schluss gekommen, dass der Tankrabatt nicht vollständig bei Autofahrern ankomme. Für Konsum auf Pump haben sich Deutschlands Verbraucher im vergangenen Jahr mehr Kredite besorgt als ein Jahr zuvor. Insgesamt wurden 60 Milliarden Euro neu geliehen, heißt es vom Bankenfachverband. Das waren 2% mehr als 2024. Dabei waren vor allem Autofinanzierungen gefragt. Über 1 Million Fahrzeuge sind letztes Jahr per Kredit finanziert worden, sowohl privat als auch gewerblich.
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6: Vor dem Heidelberger Landgericht müssen sich ab heute 4 Jugendliche verantworten. Sie sollen vor 2 Jahren einen jungen Mann in Eberbach dazu gebracht haben, Unmengen Alkohol zu trinken. Wenig später starb der 27-Jährige trotz Notruf an einer Vergiftung. In seinem Blut wurden noch über 4 Promille festgestellt. Angeklagt sind die Jugendlichen deshalb wegen Körperverletzung mit Todesfolge. Matthias Wagner, Heidelberg.
4: Und die gute Nachricht aus Mittelbaden. Das Obstgut Leisberg in Baden-Baden wird als Naturparkpartner ausgezeichnet. Damit wird der Naturpark Schwarzwald Mitte Nord das Engagement für Streuobstwiesen, Artenvielfalt und Umweltbildung. Der Betrieb verzichtet auf chemische Pflanzenschutzmittel und pflegt die Flächen gezielt. In der Kurstadt gibt es damit jetzt 5 Naturparkpartner.
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3: Gleich 3 Minuten nach 11. Wir schauen auf die A5 Frankfurt-Darmstadt. Hier ist eine Entenfamilie unterwegs. Bitte äußerst vorsichtig sein zwischen Langenmörfelden und Weiderstadt in beiden Richtungen. Da ist die Entenfamilie unterwegs. Die linke Spur im Bereich der Raststätte Grevenhausen liegt schon ein kleines totes Tierchen. Auf der A8 Karlsruhe Richtung Stuttgart zwischen Pforzheim Süd und Heimsheim. Defekter LKW auf der Standspur, eine Ölspur auf der rechten Spur. Und die B462 Gernsbach Richtung Raststadt in zwischen dem Abzweig nach Muggensturm und Rastatt. Die Bergungsarbeiten laufen hier. Da gab es einen Unfall. Die Strecke ist gesperrt, deshalb auch die Auf- und Ausfahrt Rastatt Nord ist gesperrt. Dann haben wir hier auf der A8 München Richtung Karlsruhe.

0: Karlsruhe zwischen Stuttgart Flughafen Messe und Kreuz Stuttgart 3 Kilometer Stop and Go und die A8 Stuttgart Karlsruhe zwischen Heimsheim und Pforzheim Nord 5 Kilometer Stop and Go. Auf der Gegenrichtung Karlsruhe Richtung Stuttgart A8 zwischen Pforzheim West und Pforzheim Ost 7 Kilometer Stop and Go und 4 Kilometer Stau wegen der Baustelle gibt es auf der A81 Heilbronn Richtung Stuttgart zwischen Stuttgart-Zuffenhausen und Dreieck-Leonberg. Geblitzt wird in Eberbach an beiden Ortsausfahrten und auch in Mannheim, Ludwigshafener Straße zwischen der SAP Arena und dem Fahrlachtunnel wird auch geblitzt. Falls ihr noch was gesehen habt, ihr wisst Bescheid, einfach eine Sprachnachricht schicken. 08000 34 35 36. Kommt gut an.
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0: Jawohl, die Kasse, die stimmt, der Stapel liegt noch, aber nicht mehr ganz so hoch. Das verdient ja auch Anerkennung.
1: Ja. 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

Leanne Rimes, Can't Fight the Moonlight, hier bei Radio Regenbogen bei der Arbeit. Die schiebt einfach alles zur Seite. Luis Capaldi, der kann das noch nicht ganz. Almost jetzt bei Radio Regenbogen bei der Arbeit, sein aktueller Song. So viel Emotion da drin.

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1: Das ist die Message zu Gone, Gone, Gone von David Guetta, Teddy Swims und Tones and I.
2: Cola und Backpulver, Dynamit und Feuer oder David Guetta, Teddy Swims und Tones and I. Wenn man die Sache miteinander mischt, sollte man besser einen Schritt zurückgehen, weil es auf jeden Fall knallt. Wisst ihr, um was es in dem Lied geht? Um genau so eine Situation, in der man arg spannt ist wie so ein Flitzebogen, wo man nicht mit, aber auch nicht ohne jemand leben kann. Eine Beziehung, die ihm so viel gibt, aber auch so viel gibt, was weh tut. Ein emotionales Debakel, in dem hin und her sich der singende Paar durchwirbelt. Ich will dich, aber nur, wenn du weit, weit weg bist. Unser Spiel fühlt sich so an, als wär man durch. Und trotzdem macht mich das Spiel unglaublich an. Doch am liebsten hab ich dich weit, weit weg. Ein Feuer, was nicht zu zähmen ist. Weit draußen auf dem Ozean, unlöschbar und doch tief drin im Dunkeln. Seltene Lied gehört, was so ans Herz geht und gleichzeitig alle Emotionen wegballert. Gone, gone, gone.
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7: Es ist 11.32 Uhr. Hallo zusammen auf die A8. Schauen wir jetzt Stuttgart Richtung München zwischen Stuttgart-Pleningen und Neuhausen. Wenn ihr hier unterwegs seid, da liegen mehrere Fahrzeugteile auf der Straße verteilt. Die A81 Stuttgart Richtung Heilbronn zwischen Ludwigsburg Nord und Mundelsheim. Fahrzeugteile auf der Straße. Und dann haben wir die A8 Stuttgart-Karlsruhe zwischen Heimsheim und Pforzheim Nord. 6 Kilometer Stop and Go. Die Gegenrichtung Karlsruhe Richtung Stuttgart auf der A8 zwischen Pforzheim West und Pforzheim Süd, 7 Kilometer Stop and Go. Geblitzt wird in Schwetzingen in der Mannheimer Landstraße. Danke an Sandra für deine WhatsApp und falls ihr noch was gesehen habt, gerne auch eine Sprachnachricht schicken. 08000 34 35 36. Ich wünsche euch eine gute Fahrt und einen wunderschönen Dienstagmittag. Ich bin auch sehr, sehr gerne dabei. Christina Klee hier. Hi.
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Gebt es zu. Vor allem Jungs, da hing bei euch an der Wand ein Poster nach dem nächsten, ja, All Saints hier bei Radio Regenbogen. Mädels, wir haben den Text dafür auswendig gewusst. Alle 4 Strophen, never ever. Und er hier hing auch bei ziemlich vielen an den Wänden. Und ich glaube auch, weil ich unsere Community kenne, auch als Unterschrift auf dem Unterarm oder auf der einen oder anderen Brust. Flashback zurück

Kelly Family, ganz vorne mit dabei. Paddy Kelly, heute hinterlässt er mit seinen Songs seine Spuren. Wir lieben es. Michael Patrick Kelly hier mit Traces bei Radio Regenbogen. 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
7: Und da entscheidet sich der frühe Nachmittag jetzt schon für Regen und Gewitter. Typisch Dienstag, ne? Nee, Spaß beiseite. Also wer jetzt noch draußen ist, Augen auf, die Gewitter rücken an. Regen, Blitze, alles mit dabei. Der Wind, der kühlt so ein bisschen ab. Der pfeift auch ordentliche Böen bis zu 70 Stundenkilometern. Vor allem im Schwarzwald weiter oben wird es nochmal ordentlich durch die Straßen fegen. Regional kann es dann auch wirklich kräftiger werden. Auch mit dem Regen, wie gesagt, auch gewittrig. Man kann es mal für 10 Minuten so richtig runterprasseln. Also drinbleiben ist eigentlich keine schlechte Idee jetzt am Nachmittag. Die Höchstwerte in Bruchsal zum Beispiel 23 Grad an diesem Dienstag, der 5. Mai. Es ist 12:30.
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8: Ich bin Vio Kostanitz. Schönen guten Tag. Ministerpräsident Winfried Kretschmann hat am Vormittag ein letztes Mal mit seinem Kabinett getagt. Baden-Württemberg-Reporterin Barbara Schlegel, was stand denn da noch an?
9: Keine wichtigen Entscheidungen, stattdessen ein weiteres Mal Abschied nehmen. Jetzt eben von seinen Ministerinnen und Ministern. Einige werden auch in der künftigen grün-schwarzen Regierung unter Ministerpräsident Cem Özdemir am Kabinettstisch sitzen, aber viele eben auch nicht. Auch sie werden sicherlich noch mal auf 5 Jahre Amtszeit zurückblicken.
8: Gleichzeitig stellt sich die neue Landesregierung auf. Wie geht es denn da jetzt weiter?
9: Das beginnt heute Nachmittag in den Regierungsfraktionen. Die CDU wählt einen neuen Fraktionschef. Der bisherige Manuel Hagel wechselt auf die Regierungsbank und wird wohl Innenminister. Außerdem will die CDU ihren Kandidaten oder ihre Kandidatin für das Amt des Landtagspräsidenten, Präsidentin wählen. Morgen wollen Grüne und CDU dann ihren Koalitionsvertrag vorstellen.
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10: Mit Denise Proschek, hallo. Ab heute gilt für unsere Wälder wieder die niedrigste Brandgefahrenstufe 1, weil Regen und kühlere Temperaturen vorhergesagt sind. Dennoch ist Vorsicht geboten, warnt Michael Genswürker, der Vorsitzende des Feuerwehrverbandes im Neckar-Odenwald-Kreis.
11: Es besteht natürlich nicht nur die Gefahr durch Brände im Wald, durch die Trockenheit sind die Bäume geschädigt. Da können jederzeit auch Äste herunterfallen oder auch Bäume sogar umfallen. Im Wald muss man immer ein bisschen mit offenen Augen spazieren gehen und natürlich dann auch, wenn es geht, auf den Waldwegen bleiben und nicht da irgendwo abseits gehen, wo dann eben ja, vielleicht noch mehr Gefahren sind.
10: Das Mannheimer Projekt Offensive Kindheit aktiv hat den Förderpreis Gesunde Kommune gewonnen. Ausgezeichnet wurde die Initiative für nachhaltige Gesundheitsförderung, vor allem für mehr Bewegung bei Kindern in Kita und Grundschule. Die Preisverleihung fand im Technischen Rathaus Mannheim statt. Das Preisgeld von 5.200 Euro fließt in die Weiterentwicklung, unter anderem zum Thema Ernährung. Der Pflegekinderdienst der Stadt Heilbronn sucht Pflegeeltern, und zwar für Kinder, die vorübergehend oder dauerhaft nicht in ihrer Familie leben können. Dazu gibt es heute um 18 Uhr einen Infoabend im Amtsgebäude in der Wollhausstraße. Dabei stellt das Team den Alltag in Pflegefamilien vor. Eine Anmeldung per Mail ist nötig an pkd@heilbronn.de. Und mehr News gibt's auf regenbogen.de.
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7: 12:33 haben wir es schon. Wir schauen auf die A8. Da bitte aufpassen, Stuttgart Richtung München. Zwischen Stuttgart-Pliningen und Neuhausen, da liegen mehrere Fahrzeugteile auf der Straße. Die A67, Darmstadt Richtung Mannheim, zwischen Funkstadt und Gernsheim. 3 defekte Lkw auf der Standspur, auch hier mehrere Fahrzeugteile auf der Straße. Die B37 Neckarsteinach, Hirschhorner Straße bis Bahnhofstraße, Moosbach Richtung Heidelberg ist das. Zwischen Darsberger Straße und Schönauer Straße, da liegen mehrere Fahrzeugteile auf der Straße. Warum sage ich das? Es sind ganz große Fahrzeugteile, 10 bis 20 cm groß. Da bitte äußerst vorsichtig sein. A8 München Richtung Karlsruhe. Zwischen Stuttgart Flughafen Messe und Kreuz Stuttgart 3 km Stop and Go. Und die A8 Stuttgart Richtung Karlsruhe. Zwischen Heimsheim und Pforzheim Nord 6 km Stop and Go. Die Gegenrichtung auf der A8 Karlsruhe Richtung Stuttgart. Zwischen Pforzheim West und Pforzheim Süd 7 km Stop and Go. Und die letzte Meldung kommt von der A81 Heilbronn Richtung Stuttgart. Zwischen Stuttgart-Zuffenhausen und Dreieck-Lernberg. Hier liegt ein Verkehrszeichen auf der Straße. Da ist auch noch die Baustelle. Wir haben hier noch 4 km Stau. Geblitzt wird in Ottersweier in der Eisenbahnstraße. Auch in Weingarten in der Bahnhofstraße. Und in Pforzheim in der Friedrich-Ebert-Straße. Und damit gute Fahrt euch. Falls ihr was gesehen habt, gerne eine Sprachnachricht schicken. 08000 34 35 36. Kommt gut an. Christina Kliech hier.
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Ritas Jalapeno Margarita. Das ist der neue heiße Scheiß als Feierabenddrink im Frühling und im Sommer. Schönen Dienstag euch mit Radio Regenbogen. Neben dem Singen ist Shaken von Drinks Rita Auras Leidenschaft. Und sie hat für euch einen Drink kreiert, der euch richtig flashen wird, sagt sie. Mit Tequila drin, Orangensaft und Jalapenos. Ja, mit diesen scharfen Schoten. Gibt auch eine alkfreie Version, by the way. Vielleicht wollt ihr das ja mal ausprobieren im Feierabendrezept. Bekommt ihr gerne per WhatsApp. Schickt einfach Ritas Drink an die 08000 34 35 36 und ihr bekommt das coole Rezept. Und hier ist Rita Ora für euren Weg in Richtung Feierabend. Ohne Drink, dafür mit einem geilen Track. Let You Love Me auf bei Radio Regenbogen.

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7: Plant mehr Zeit ein auf der A8 München-Karlsruhe zwischen Stuttgart Flughafenmesse und dem Kreuz Stuttgart 3 Kilometer stockender Verkehr. A8 Stuttgart-Karlsruhe zwischen Heimsheim und Pforzheim Nord stockt's auf 6 Kilometern. In der Gegenrichtung zwischen Pforzheim West und Pforzheim Süd 4 Kilometer stockender Verkehr. A81 Singen-Stuttgart zwischen Böblingen-Sindelfingen und Sindelfingen-Ost 3 Kilometer Stau. Und länger braucht ihr auch auf der A81 Heilbronn-Stuttgart zwischen Stuttgart-Zuffenhausen und dem Dreieck Leonberg 4 Kilometer Stau. Geblitzt werdet ihr in Altlosheim in der Hauptstraße und in Ditzingen in der Hochdorfer Straße. Wenn ihr noch was habt, schickt einfach eine Sprachnachricht rein an die 08000 34 35 36. Ich bin der Münch, einen schönen Nachmittag.
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0: Einen schönen Dienstagnachmittag euch mit Radio Regenbogen und mit der besten Musik. Gleich für euch die aktuelle von Leonie. Kommt echt fett. Don't worry. Ich bin der Mönch. Das und noch viel mehr gleich für euch.
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2: Am Wochenende auf zum Maifest nach Ettlingen-Spessart. Am Vereinsheim der Spessarter Eber gibt's 2 Tage jede Menge Action, Essen und Musik. Highlight Samstag ab 16 Uhr das Menschenkicker-Turnier. Sonntag gibt's ein Frühshoppen zum Muttertag und ein Spielenachmittag für Kinder mit Hüpfburg, Bastel- und Spielangeboten. Maifest vom Karnevalsverein Spessarter Eber dieses Wochenende in Ettlingen bei Karlsruhe.
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1: Ist die meiste Zeit bewölkt. Heute kann auch mal regnen. Gebietsweise sind auch Gewitter möglich. Morgen und am Donnerstag erwischt mit ein bisschen Glück zwischendurch ein paar Sonnenstrahlen. Ansonsten Wolken und Regen, bleibt mit um die 20 Grad schön mild.
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2: Das sind die Themen um 15 Uhr. Kritik an CureVac aus in Tübingen. Oberbürgermeister fordert Lösungen. Und die gute Nachricht aus Mannheim. Die Stadt schließt eine weitere Großbaustelle ab. Ich bin Vio Kostanic. Schönen guten Tag. Der Impfstoffhersteller BioNTech setzt den Rotstift an. Wie das Unternehmen heute bekannt gegeben hat, sollen mehr als 1.800 Stellen gestrichen und die Standorte Idar-Oberstein und Tübingen geschlossen werden. Mehr dazu von Olaf Holzbach.
3: Nicht ausgelastet, Überkapazitäten, Sparzwänge. Auch weitere Werke stehen auf der Streichliste der Mainzer Firma in Idar-Oberstein und Tübingen. Früher CureVac, sollen Ende nächsten Jahres die Lichter ausgehen. Alles in allem will BioNTech mittelfristig eine halbe Milliarde Euro im Jahr einsparen, um sie in Krebsmedikamente zu stecken. Deren Entwicklung ist teuer. Umgekehrt lässt das einst lukrative Geschäft mit dem Corona-Impfstoff immer weiter nach.
2: Die angekündigte Schließung des Tübinger Standorts des BioNTech-Unternehmens CureVac hat scharfe Kritik ausgelöst. Oberbürgermeister Boris Palmer hat von einem schweren Schlag für die Stadt, das Land Baden-Württemberg und die Beschäftigten gesprochen und fordert, schnelle Lösungen zu suchen. Baden-Württembergs Ministerpräsident Winfried Kretschmann hat heute nicht nur seine letzte Kabinettssitzung geleitet, er hat sich auch zum letzten Mal den Fragen der Landespresse gestellt. Die wöchentliche Fragerei hat ihn manchmal schon genervt, wie der 77-Jährige zugegeben hat.
4: Sie wird mir sicher nicht fehlen. Sie schrumm, ich bin ab Mittwoch der

0: Bürger Kretschmann und der wird nichts mehr offiziell gefragt. Ja, also insofern ist es jetzt einfach vorbei.
1: Nächste Woche Mittwoch wird sein Nachfolger Cem Özdemir im Landtag zum Ministerpräsidenten gewählt. Deutschland hat weitere 4,6 Milliarden Euro aus dem in der Corona-Krise geschaffenen Fördermittelprogramm der EU erhalten. Das Geld soll unter anderem in Elektromobilität, Gebäudesanierung, Wasserstoffforschung und eine digitalere Verwaltung fließen, wie die EU-Kommission mitgeteilt hat. Konkret geht es etwa um die Unterstützung beim Kauf von Elektrofahrzeugen sowie den Ausbau des Ladesäulennetzes.
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3: Bei einem schweren Unfall auf der B462 bei Rastatt ist ein 25-jähriger Autofahrer ums Leben gekommen. Nach Angaben der Polizei war sein Wagen mit einem Sattelzug zusammengestoßen und anschließend in Brand geraten. Der Lastwagenfahrer zog den Mann noch aus dem Auto, trotzdem kam jede Hilfe zu spät. Ein Gutachter untersucht jetzt den genauen Ablauf. Sascha Baumann, Rastatt.
1: Und die gute Nachricht aus der Rhein-Neckar-Region. Nach 3 Jahren Dauerbaustelle ist der neue Mannheimer Stadtteil Franklin ab sofort besser an die Innenstadt angebunden. Straßen und Kreuzungen wurden neu sortiert, der Umstieg im ÖPNV verbessert und Teile des Radschnellwegs fertiggestellt. Die Stadt betont, dass davon bis zu 10.000 Einwohner profitieren. Die Kosten von über 18 Millionen Euro teilt sich die Stadt mit Bund und Land.
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4: Ein bisschen länger braucht ihr auf der A8 München-Karlsruhe zwischen Stuttgart Flughafen Messe und dem Kreuz Stuttgart 3 Kilometer stockend. A8 Stuttgart-Karlsruhe zwischen Heimsheim und Pforzheim Nord 6 Kilometer stockender Verkehr. In der Gegenrichtung zwischen Pforzheim West und Pforzheim Süd 4 Kilometer stockend. A81 Singen-Stuttgart zwischen Böblingen-Sindelfingen und Sindelfingen-Ost 3 Kilometer Stau. Und A81 Heilbronn-Stuttgart zwischen Stuttgart-Zuffenhausen und im Dreieck Leonberg. 4 Kilometer Stau, Grund ist eine Baustelle. Geblitzt werdet ihr in Heidelberg auf dem Boxbergring und in Gaggenau in der Hirschstraße. Wenn ihr noch was habt, schickt einfach eine Sprachnachricht an die 08000 34 35 36.
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4: Ich bin der Münch. Hello. Und jetzt perfekter Motivationssupport für euren Weg in Richtung Feierabend. Hier ist die aktuelle von Leonie. Macht einfach Spaß. Don't worry.
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1: Alles klar, Achterbahnen sind gerade total in, sagt Austies. Hier ist Radio Regenbogen am Dienstagnachmittag. Wie gut, dass wir auch jede Menge Achterbahnen gerade in Baden-Württemberg am Start haben. Auf dem Frühlingsfest in Stuttgart. Morgen ist da im Übrigen Familientag mit Schnäppchen. Finale ist am Sonntag. In Mannheim stehen mehrere Achterbahnen auf dem neuen Messplatz. Da ist Mai-Mess auch bis Sonntag. In Karlsruhe geht dann Ende des Monats die Mess los, auch mit einer Achterbahn. Und naja, im Europapark, hallo, da habt ihr ja ständig die Möglichkeit zu fahren. Vielleicht taucht Austies ja irgendwo mal auf und sitzt neben euch. Sie steht mich volle Kanne auf Achterbahn. Sie mag's eben schnell, auch in ihrer Musik. Das ist ihre aktuelle Pickup bei Radio Regenbogen.

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Fastboy. Beautiful Life. 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
6: Es regnet gebietsweise heute Nachmittag. Ein bisschen Gewitter können auch aufploppen. Morgen und am Donnerstag ist es wechselhaft und es bleibt mit um die 20 Grad schön mild.
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7: Ich bin Vio Kostanic. Schönen guten Tag. Ob die Mineralölkonzerne den Tankrabatt an die Verbraucher weitergeben, kann das Bundeskartellamt laut Präsident Andreas Mundt nicht schnell beurteilen. Ob die aktuellen Kraftstoffpreise fair zustande kommen, müsse tiefergehend untersucht werden, was Zeit brauche, wie er in der ARD gesagt hat. Eine rechtliche Verpflichtung der Mineralölkonzerne, die Steuersenkung weiterzugeben, gäbe es allerdings nicht. Der ADAC war zu dem Schluss gekommen, dass der Tankrabatt nicht vollständig bei Autofahrern ankomme. Bund und Länder haben ein 4 Milliarden Euro schweres Investitionsprogramm unter anderem für Kitas auf den Weg gebracht. Grundlage ist eine neue Verwaltungsvereinbarung, mit der Bau-, Sanierungs- und Ausstattungsmaßnahmen in Kitas ermöglicht werden sollen, rückwirkend ab dem 1. Januar, wie das Bundesfamilienministerium mitgeteilt hat. Zum Zustand des in der Nordsee freigesetzten Buckelwals liegen dem Umweltministerium Mecklenburg-Vorpommerns noch immer keine Daten vor. Sie müssten zügig vorgelegt werden und die offenen Fragen aufgeklärt werden, wie Mecklenburg-Vorpommerns Umweltminister Till Backhaus mitgeteilt hat. Bisher ist unbekannt, wie es dem Wal geht und wo er sich aufhält.
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8: Ich bin Stefan Gebert. Guten Tag. Der frühere Telekom-Chef René Obermann sitzt jetzt im Aufsichtsrat von SAP in Walldorf. Bei der virtuellen Hauptversammlung des Softwarekonzerns bekam der 63-Jährige über 99% Zustimmung der Aktionäre. Obermann soll im nächsten Jahr den Vorsitz im Aufsichtsrat übernehmen. In Ludwigshafen findet bald eine Clean-Up-Aktion statt, unter dem Motto Saubere Stadt. Die Hochschule für Wirtschaft und Gesellschaft macht mit ihrem Green Office mit und lädt alle zum Mithelfen ein. Am Donnerstag, den 21. Mai, geht's von 15 bis 18 Uhr ans südöstliche Ufer der Großen Blies. Anmelden könnt ihr euch bis zum 13. Mai bei der LUCOM. Unser Eishockeysportpartner Adler Mannheim meldet den ersten Neuzugang für die kommende Saison. Stürmer Brooks Marchek wechselt zum Vizemeister und unterschreibt einen mehrjährigen Vertrag. Der Kanadier mit deutschem Pass ist aus der DEL bekannt, unter anderem aus Iserlohn und München. Zuletzt spielte Marchek in Kanada und bringt viel internationale Erfahrung mit. Cheftrainer Dallas Eakins lobt vor allem seine Scorerqualitäten. 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
6: A8 Stuttgart-Karlsruhe zwischen Heimsheim und Pforzheim-Nord 6 Kilometer stockender Verkehr. In der Gegenrichtung braucht er auch ein bisschen länger zwischen Pforzheim-West und Pforzheim-Süd, auch hier 6 Kilometer stockend. Und A81 Singen-Stuttgart zwischen Böblingen-Sindelfingen und Sindelfingen-Ost 3 Kilometer Stau. Geblitzt werdet ihr in Ilsfeld in der Auensteiner Straße und in Heidelberg-Rohrbach in der Freiburger Straße. Wenn ihr noch was habt, einfach eine Sprachnachricht reinschicken an die 08000 34 35 36. Ich bin der Münch, einen schönen Nachmittag.
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0: Baden-Württemberg-Reporter.
1: Nach dem Zusammenstoß zweier Leichtflugzeuge am vergangenen Freitag bei Baden-Baden gehen Ermittler von einer Kollision in etwa 300 bis 400 Metern aus. Nach Angaben der Bundesstelle für Flugunfalluntersuchungen gibt es keine Hinweise auf einen technischen Defekt oder ein Fehlverhalten. Ein Pilot kam bei dem Unfall ums Leben, der andere rettete sich mit einem Fallschirm. Sascha Baumann, Baden-Baden.
2: Und die gute Nachricht aus dem Kreis Lörrach. Über 100 Kinder der Grundschule in Steinen-Höllstein haben 1.400 Euro bei einem Sponsorenlauf gesammelt, um Schwangeren in Not zu helfen. Das Geld wurde jetzt den Kreiskliniken überreicht. Es soll Beratungsangebote unterstützen. Denn im letzten Jahr wurden 2 tote Babys gefunden, die in der Nähe des Ortes abgelegt wurden.
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4: Für Konsum auf Pump haben sich Deutschlands Verbraucher im vergangenen Jahr mehr Kredite besorgt als ein Jahr davor. Kreditbanken haben Geld in Höhe von knapp 60 Milliarden Euro verliehen, wie aus Zahlen des Bankenfachverbands hervorgeht. Besonders gefragt sind Autokredite. Laut Verband wurden im vergangenen Jahr so etwa 1,2 Millionen Fahrzeuge hierzulande finanziert. Sowohl für private als auch für gewerbliche Nutzung. Und noch der Blick auf den DAX. Der stand zuletzt bei 24.339 Punkten. Tine Klimach für Radio Regenbogen.
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6: Länger braucht ihr auf der A8 München-Karlsruhe zwischen Stuttgart Flughafen-Messe und Stuttgart Möhringen. 4 Kilometer stockender Verkehr. A8 Stuttgart-Karlsruhe zwischen Heimsheim und Pforzheim-Nord. 6 Kilometer stockender Verkehr. In der Gegenrichtung zwischen Pforzheim-West und Pforzheim-Süd. 7 Kilometer stockend. Und A67 Mannheim-Darmstadt zwischen dem Viernheimer Dreieck und Lorsch. 6 Kilometer Stau. Da hat es einen Unfall gegeben. Geblitzt werdet ihr in Nussloch in der Walldorfer Straße und in Kirchhardt am Ortsausgang, wenn ihr in Richtung Fürfeld unterwegs seid. Wenn ihr noch was habt, schickt uns gerne eine Sprachnachricht an die 08000 34 35 36.
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7: Hallo Feierabend.
6: Ich bin der München. Gruß an alle, die im Feierabendverkehr länger brauchen. Für euch und alle anderen bester Gute-Laune-Support von Michael Schulte. Hier ist eine aktuelle 5 a.m.
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0: Ihr habt es bei uns in den Nachrichten gehört. Ministerpräsident Winfried Kretschmann ist auf Abschiedstour. Am Vormittag letzte Kabinettssitzung, am Mittag zum letzten Mal in der Landespressekonferenz. Radio Regenbogen Baden-Württemberg-Reporterin Barbara Schlegel, du warst dabei. Wie war's?
1: Schon ein bisschen wehmütig. 15 Jahre sind immerhin eine lange Zeit. Aber für Winfried Kretschmann ist klar,
2: die wird mir sicher nicht fehlen. Sie schrumm.
1: Er hat aber auch zugegeben heute, dass ihn die Fragerei manchmal ganz schön genervt hat. Dazu muss man wissen, die wöchentliche Landespressekonferenz ist deutschlandweit einmalig, insbesondere mit offener Fragerunde.
2: Jeder kann dich fragen, öffentlich. Und du musst öffentlich antworten. Das kann man jetzt ja auch als großen Vorteil ansehen, den andere gar nicht haben. Nachteil ist halt, die Fettnäpfchen sind gut verteilt und nicht wenige Fragen dienen ja dazu, mich dahin zu locken, bis ich reindapp.
1: Demnächst wird dann sein Nachfolger Cem Özdemir versuchen, die Fettnäpfchen zu umgehen oder zu überspringen.
0: Danke, Barbara. Ja, und die Wahl von Cem Özdemir zum Ministerpräsidenten ist dann nächste Woche Mittwoch im Landtag.
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10: Regnet heute Abend immer wieder. Morgen früh könnt ihr euch auf etwas Sonnenschein freuen. Wird dann schnell bewölkter, inklusive Regen und Gewitter auch gebietsweise. Die Höchstwerte liegen zwischen 16 und 21 Grad.
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11: Mit Noah Theiss. Hallo. Jens Spahn bleibt Vorsitzender der Bundestagsfraktion der Union. Er wurde am Nachmittag von rund 87% der Abgeordneten wiedergewählt. Das sind etwas weniger Stimmen als im vergangenen Jahr. Die Vereinigten Arabischen Emirate melden den zweiten Tag in Folge Drohnen- und Raketenangriffe aus dem Iran. Der Iran begründet die Angriffe mit dem Versuch der USA, die Straße von Hormuz zu öffnen, woraufhin US-Präsident Trump dem Iran einmal mehr mit Vernichtung gedroht hat. Nach der Amokfahrt in Leipzig haben die Ermittler heute weitere Details bekannt gegeben. Laut Staatsanwaltschaft wurden 6 Menschen verletzt, 2 von ihnen schwer. Der 33-jährige mutmaßliche Täter war der Polizei außerdem bekannt, unter anderem wegen Bedrohung.
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12: Ich bin Stefan Gebert. Guten Tag. Der frühere Telekom-Chef René Obermann sitzt jetzt im Aufsichtsrat von SAP in Walldorf. Bei der virtuellen Hauptversammlung des Softwarekonzerns bekam der 63-Jährige über 99% Zustimmung der Aktionäre. Obermann soll im nächsten Jahr den Vorsitz im Aufsichtsrat übernehmen. In Ludwigshafen findet bald eine Clean-Up-Aktion statt, unter dem Motto Saubere Stadt. Die Hochschule für Wirtschaft und Gesellschaft macht mit ihrem Green Office mit und lädt alle zum Mithelfen ein. Am Donnerstag, den 21. Mai, geht's von 15 bis 18 Uhr ans südöstliche Ufer der Großen Blies. Anmelden könnt ihr euch bis zum 13. Mai bei der LUCOM. Unser Eishockeysportpartner Adler Mannheim meldet den ersten Neuzugang für die kommende Saison. Stürmer Brooks Marchek wechselt zum Vizemeister und unterschreibt einen mehrjährigen Vertrag. Der Kanadier mit deutschem Pass ist aus der DEL bekannt, unter anderem aus Iserlohn und München. Zuletzt spielte Marchek in Kanada und bringt viel internationale Erfahrung mit. Cheftrainer Dallas Eakins lobt vor allem seine Scorerqualitäten. Alle Infos zu Kinder unterm Regenbogen im Übrigen und mehr Nachrichten aus der Region gibt's auf regenbogen.de.
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10: A8 München-Karlsruhe zwischen Stuttgart-Flughafen-Messe und Stuttgart-Möhringen 4 Kilometer stockender Verkehr. Länger braucht er auf der A8 Stuttgart-Karlsruhe zwischen Heimsheim und Pforzheim-Nord 6 Kilometer stockend. In der Gegenrichtung zwischen Pforzheim-West und Pforzheim-Süd 7 Kilometer Stau. Und A67 Mannheim-Darmstadt zwischen dem Viernheimer Dreieck und Lorsch 6 Kilometer Stau. Da hat es einen Unfall gegeben. Geblitzt werdet ihr in Heidelberg-Neuenheim in der Brückenstraße und in Kirchhardt am Ortsausgang, wenn ihr in Richtung Fürfeld unterwegs seid. Wenn ihr noch was gesehen habt, schickt uns gerne eine Sprachnachricht an die 08000 34 35 36. Ich bin der Mönch, einen schönen Feierabend.
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6: Vorsichtig fahren bitte auf der A1 Saarbrücken Richtung Köln-Koblenz. Zwischen Mehring und Schweich ist ein defektes Fahrzeug. Vorsicht auf der A5 Basel Richtung Karlsruhe. Zwischen Achern und Bühl ist eine ungesicherte Unfallstelle auf der linken Spur. Vorsicht auf der A8 Karlsruhe Richtung Saarlouis. Zwischen Limbach und Neunkirchen-Kohlhof eine ungesicherte Unfallstelle. A3 Köln Richtung Frankfurt. Zwischen dem Siebengebirge und Bad Honnef-Linz 5 Kilometer Stau, dauert 40 Minuten länger. A3 Frankfurt Richtung Köln. Zwischen Neustadt-Wied und Siebengebirge 5 Kilometer plus 40 Minuten auch hier. A5 Basel Richtung Karlsruhe, zwischen Dreieck Weil am Rhein und Dreieck Neuenburg 1 Kilometer und 10 Minuten Zeitverlust. A67 Mönchhof-Dreieck Richtung Darmstadt, zwischen Mönchhof-Dreieck und Rüsselsheim-Ost 1 Kilometer stockend, da seid ihr in 5 Minuten durch. Und zum Schluss die A643 Mainz Richtung Wiesbaden, zwischen Mainz-Gonsenheim und Wiesbaden-Eppelallee 1 Kilometer Stau, auch hier plus 5 Minuten. Allen unterwegs eine gute und sichere Fahrt.
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5: Mit Noah Theiss, hallo. Inmitten von Spekulationen über ein Ende der schwarz-roten Bundesregierung hat Kanzler Merz eine Minderheitsregierung jetzt ausgeschlossen. Er sagte heute Abend in Berlin, dass das für ihn keine Option sei. Und auch Neuwahlen kämen für ihn nicht in Frage, weil Deutschland dann wochenlang kaum handlungsfähig wäre, mitten in einer Wirtschaftskrise. Stattdessen setze er darauf, mit der SPD bis zum Ende der Legislatur in 3 Jahren weiter zu regieren, sagte Merz. Nach der tödlichen Amokfahrt in Leipzig wird der mutmaßliche Täter in eine Psychiatrie eingewiesen. Das hat die Staatsanwaltschaft heute angekündigt. Außerdem wurden heute weitere Details über den 33-jährigen Deutschen bekannt. Laut den Behörden war er schon kurz vor der Tat auf eigenen Wunsch in einer Psychiatrie in Behandlung. Bei der Amokfahrt waren in der Leipziger Innenstadt gestern Abend 2 Menschen getötet und mehrere verletzt worden. Außenminister Johann Wadephul fordert den Iran zu weiteren Verhandlungen auf. Grund sind die iranischen Drohnenangriffe auf die Vereinigten Arabischen Emirate. Der Iran solle seine Karten nicht überreizen, sagte Wadephul heute. Der Krieg müsse beendet werden, aber so, dass vom Iran keine Gefahr mehr ausgehe.
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0: Schon. Schon. Ja, also.
1: Die sind sich ja auch viel näher.
0: Ja, gehört ja auch irgendwie zu Österreich, habe ich das Gefühl, ne, Bayern.
1: Was? Na, das kannst du nicht sagen. Da wird jetzt jeder Bayer beleidigt, wenn man das sagt. Nee, nee, nee. Und jeder Österreicher wäre auch beleidigt. Und man darf ja auch nicht vergessen, Österreich hat ja auch nochmal unterschiedliche Bereiche, ne? Da gibt es genauso, dass die unter den ganzen, ich nenne es jetzt mal Bundesländern, ich glaube, die haben andere Begriffe, oder? Ich weiß gar nicht, wie die das nennen. Nennen die
0: ja, Bundesländer? Also ja, genau, aber ich war ja wirklich nicht viel aus Wien raus, muss ich sagen, wenn nur in Schwechat oder so, ne, weil wenn irgendwelche Aufträge da waren, aber sonst war ich wirklich nie raus. Ne. Das ist, war auch nicht so eine schöne Gegend, muss ich sagen, aber ja, das ist was anderes.
1: Okay, so, okay, auf jeden Fall nach 3 Jahren wieder weg, hast du gemerkt?
0: Genau.
1: Ich fühle mich hier doch nicht so.
0: Genau, und dann bin ich wieder zurück zu meinen Eltern. Okay. Und mit dem Ersparten durch einen Kollegen, der hatte seine Bäckerei verkauft. Und die habe ich gekauft. Und wirklich, ja, der hat mir halt viel gezeigt, wie es da läuft, halt die Umsätze und so weiter. Und dachte ich mir, ich kaufe das mal. Ne? So, war auch wirklich ein Schnappschuss, muss ich sagen.
1: Da warst du ja, 21, oder?
0: Ja, richtig.
1: Mit 21 genau. Kaufst du die Bäckerei von einem Kumpel. Bist du ja, kompletter... Aber bist du ein kompletter ja. Anfänger, was den Bereich Backen, also hast du weder eine Ausbildung in dem Bereich gemacht, noch sonst was?
0: Nein, also man muss das so vorstellen, krass. Das ist ja nicht so eine Bäckerei, wie man es kennt, ja. Sondern es ist eher mehr so Aufbacksachen, Brötchen belegen, das kann ja wohl jeder, ne? Das ist ja jetzt nicht so ach dramatisch.
1: So. Also ja, hast du die Teigwaren zugeliefert bekommen und nur noch Aufbacken gemacht?
0: Genau, ich muss ja nicht mal da sein, das wurde schon direkt um 3-4 Uhr morgens schon gemacht,
1: ja, ja,
0: die hatten einen Schlüssel.
1: Ja, ja, klar.
0: Ne, die haben schon alles reingebracht, das war alles gut. Aber ja, auf jeden Fall habe ich das dann so übernommen. Und ja, und irgendwann hatte die Schule gegenüber, weil das waren unsere Stammkunden, also die ganzen Schüler hatten dann irgendwann eine Mensa. Und so bin ich dann bankrott gegangen, ne, weil dann ist halt keine Sau mehr gekommen.
1: Oh. Und dann ja. Hast du den Laden verkauft?
0: Dann habe ich den Laden wieder abgegeben. So, ich habe sehr viel Minus gemacht. Ja, ich war auch zwei Monate mit der Miete im Rückstand, halt bei dem Vermieter, dem der Laden gehört. Mhm. Also beziehungsweise die Räumlichkeit. Ja, und irgendwann habe ich mir gedacht, weil dann bin ich in die Arbeitslosigkeit geraten, war das Geld aus Österreich auch weg. Und ja, dann dachte ich mir einfach, ich würde aber gern wieder selbstständig sein, was machen wir. Und meine Wurzeln liegen halt in Albanien. Ja, und dann bin ich nach Albanien ausgewandert, zusammen mit meiner Frau.
1: Boah, schönes Land. War ich vor drei Jahren war ich da. Schön. So, und dann bist du dahin. Und war aber, glaube ich, auch für dich Albanien nur so ein Land, was du als Kind wahrscheinlich Sommerferien da warst, oder?
0: Ja, also wir sind jedes Jahr so zweimal Minimum, also manchmal 3-4, je nachdem, was anlag, so Hochzeiten, egal was, waren wir da. Also war nichts mehr Unbekanntes.
1: Aber, da kommt jetzt kommt das Aber.
0: Ja, also dort habe ich mich auch selbstständig gemacht, weil ich hier alles wieder verkauft habe. Wirklich alles, Motorrad, Auto, alles, was ich hatte.
1: Aber man lernt doch dann das Land plötzlich. Ich meine, du warst als Kind immer nur zum Urlaub machen da, für Hochzeit, Geburtstag, whatever. Dann aber sich wirklich zu sagen, ich wohne ab jetzt hier und ich lasse mich jetzt auch auf die ganzen bürokratischen Dinge ein. Das ist dann doch nochmal ein ganz anderes Level, oder?
0: Ja, das waren im Jahr zwischen 4 bis 6 Wochen, wo wir da waren. Also für mich war das immer schön, auch als Kind oder Jugendlicher, wie auch immer. Ja. Weil du hast da die ganze Familie, das war also immer
1: schön. Urlaub. Es war Urlaub immer. Es war ja nicht Arbeit, es war ja nicht Leben dort.
0: Ja, aber das habe ich verwechselt.
1: Das heißt, was ist dann passiert?
0: Ja, also wie gesagt, dort habe ich auch eine Bäckerei dann gehabt.
1: Okay.
0: In der Hauptstadt direkt, das Problem war einfach, ich habe 1-2 Leute eingestellt, das waren auch richtige Bäcker. Das Problem war, die arbeiten nach einem ganz anderen Hygienestandard, das was, also wie, also hier, ich kenne das ja anders.
1: Echt? Okay.
0: Ja, also ne, nicht, dass sie sehr unsauber sind, aber die achten halt nicht so sehr wie wir. Bei mir muss eine Arbeitsplatte immer sauber sein und die haben gerade da was fertig und das nächste direkt drauf und so, das kann ich nicht machen. Ne?
1: Okay.
0: Aber auf jeden Fall hin und her, ne, dann fing das an, ich vermisse Deutschland so sehr, alle 2 Wochen nach Deutschland geflogen, halt mit so einem Billigflug, manchmal 15 oder 30 Euro mit so einem Rucksack, einfach wieder nach Deutschland für ein paar Tage und dann wieder zurück, ne? Also alleine. Weil ich das halt alles so vermisst habe. Ich habe das ein bisschen unterschätzt, sag ich mal. Auch wenn ich die Sprache dort kann und alles.

0: kenne, dass da einfach alles anders läuft. Ne?
1: Okay. Also, dann war das Ding auch. Warte mal, wie alt warst du nochmal, als du dann nach Albanien ausgewandert bist? Mit allem?
0: Ja, ich war ungefähr 23 oder 24. Ich glaube, 24 war ich schon, weil ich war da auch schon verheiratet.
1: Ja. Und deine Frau zu dem Zeitpunkt ist dann auch wieder zurück mit nach Deutschland?
0: Nein.
1: Die ist dann da geblieben?
0: Die ist da geblieben.
1: Oh.
0: Ja, weil ich bin immer nur rübergeflogen.
1: Yeah.
0: Und dann wieder zurück. Das ging wirklich schon 2-3 Wochen-Takt, weil ich einfach Deutschland so sehr vermisst habe. Ich habe gedacht, ich könnte ohne Deutschland leben. Das klappt leider nicht.
1: Was hast du denn vermisst? Wir brauchen mal ein paar, auf der Pro-Seite mal ein paar Argumente. Was hast du denn vermisst?
0: Mama, Papa, Bruder war hier, meine ganzen Freunde hier und allgemein dieses, also Albanien ist schön, da sind meine Wurzeln, alles gut, aber ich bin hier geboren und hier gibt es Regeln, eine gewisse Sauberkeit, die Leute untereinander haben so, weiß ich nicht, Termine werden ernst genommen und in Albanien zum Beispiel nicht, wenn er sagt, ich komme um 10, kann auch sein, dass er um 14 Uhr kommt. So, und das ist da halt Standard. Ne? Behördengänge hier zum Beispiel sind geregelt, in Albanien nicht. Also mir hat einfach dieses Europäische gefehlt.
1: Krass. So, und jetzt der aktuelle Stand?
0: Ja, ich lebe ganz normal in Deutschland. Ich habe mittlerweile 3 Kinder und ich fühle mich in Deutschland sehr, sehr wohl.
1: Das heißt, deine Frau ist dann doch irgendwann nachgekommen?
0: Ja, die ist ganz normal wieder nach Deutschland gekommen. Ne?
1: Okay. Wie lang war sie insgesamt dann da drüben? 2 Jahre?
0: Knapp 3 Jahre auf jeden
1: knapp
0: Fall.
1: Knapp 3 Jahre, okay.
0: Ja.
1: Das heißt, da sind die Kinder auch gerade, waren die schon unterwegs oder waren die schon da zu dem Zeitpunkt?
0: Nein, die waren noch nicht unterwegs. Okay. Nein.
1: War sie denn traurig? Weil, weiß nicht, welche Rolle sie gespielt hat bei deinem Auslandsaufenthalt da.
0: Ja, was heißt traurig, ne? Ich meine, die hat Deutschland auch vermisst, muss ich sagen.
1: Okay.
0: Aber für die war das ja komplett alles ganz neu, weil meine Frau ist deutsch. Und die kannte die Sprache nicht mal so. Und die hat die Sprache sogar gelernt.
1: Ach cool.
0: Und die Kultur kennengelernt. Und die sagt, ja, Urlaub müssen wir auf jeden Fall machen, aber leben könnt ihr dort nicht mehr.
1: Okay. Hat es wenigstens einen Vorteil gehabt. Erfahrung gesammelt, bisschen die Sprache gelernt. Und
0: genau.
1: Man kann das Land ja trotzdem jederzeit wieder besuchen. Schön. So, und jetzt bist du wieder zurück. Zweimal hast du den Versuch und gewagt und hast mal was ausprobiert. Gibt es denn schon die Pläne für was anderes oder sagst du, nee, ich glaube, ich bleib hier?
0: Ja, irgendwie, ich würde immer gerne, ich weiß nicht warum, das ist immer so in meinem Kopf geblieben, einfach nach Luxemburg, weil das halt auch so klein ist und anscheinend sehr ruhig. Ich habe viel drüber gelesen, auch Verdienstmöglichkeiten und so weiter, die sind ja ganz anders. Und ich weiß, Luxemburg, da kommt wahrscheinlich keiner drauf hier.
1: Wirklich, wäre ich auch nicht drauf gekommen. Kann ich dir auch nichts zu sagen. Aber ich habe schöne Dokus gesehen über Luxemburg. Ist auch ein schönes Land.
0: Ist halt nebenan, ist ja nicht mehr so weit. Ne?
1: Mhm.
0: Und in Luxemburg war ich auch ein paar Mal. Ja, ist halt ein bisschen ruhiger, sage ich mal. Ne? Sind auch ganz normale, kann man auch, gibt es Orte, wo man Deutsch sprechen kann, ja, wo die Leute auch Deutsch können alle. Und was ländlicher, wo ich war, zumindest auch einkaufen. Also irgendwie so ruhiger, würde ich mal sagen. Ganz normaler Arbeitsalltag, aber ruhiger. Hier in Deutschland kenne ich nicht, ich kenne das nur stressig. Briefkasten, größer Feind, da ist immer irgendwas drin. Ist egal, Finanzamt, Rechnungen, irgendwas ist immer. Ja, und ich hatte das Gefühl, in Luxemburg war das so ein bisschen entspannter.
1: Na gut, da kommt alles per E-Mail. Adam, ich danke dir erstmal. Ich muss schon wieder weiter. Schöne Grüße. Ja. Pass auf dich auf.
0: Ja, danke.
1: Bis bald.
0: Du auch,
1: tschüss.
0: Danke. Ciao, ciao.
1: So, anrufen dürft ihr auch vom Handy vom Festnetz. Die Nummer zu mir ins Studio.
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1: Heute geht es ums Auswandern. Und ich würde gerne wissen, wohin möchtet ihr gerne auswandern? Oder vielleicht genauso, wie wir es gerade gehört haben von Adam, wohin seid ihr denn schon ausgewandert und vielleicht auch wieder zurückgekommen? Und vielleicht auch sagt ihr, ich habe gerade gar keine konkreten Pläne, aber da gibt es so ein Land, da hätte ich irgendwie schon Bock drauf. Ruft mich an. Jetzt gehen wir in die nächste Leitung. Wen haben wir dran? Da ruft wer an mit der 07. Hallo, wer da?
3: Bin ich der? Achso, bin ich jetzt dran?
1: Wer ist denn dran?
3: Ich bin Ersan.
1: Ersan?
3: Ja.
1: Ersan, woher bist du, aus welcher City?
3: Ja, aus Köln.
1: Auch Köln?
3: Okay.
1: Kennst du einen Adam?
3: Okay. Nein, ich kenne den nicht.
1: Hätte ja sein können, dass ihr nebeneinander sitzt oder so. Okay.
3: Achso, nee, ich kenne den nicht.
1: Okay. Also,
3: ich habe auch auf jeden Fall auch vor, hier auszuwandern.
1: Okay. Du bist noch nie ausgewandert oder bist du schon mal ausgewandert?
3: Jein, sagen wir mal so. Jein. Also mit meiner Frau haben wir schon in Türkei schon zweimal haben wir das schon versucht. 9 Monate sind wir da geblieben, wieder zurückgekommen. Mhm. Aber jetzt haben wir richtig vor, komplett dahin zu wandern.
1: Einmal oder zweimal habt ihr es versucht?
3: Zweimal.
1: Und immer für 9 Monate? Zweimal.
3: Ja. Einmal war das 9 Monate und einmal war das knapp ein Jahr.
1: Okay.
3: Da kam man wieder zurück. Aber das Problem war daran, man muss doch natürlich da was aufbauen, erstens. Ne? Mhm. Das ist das. Und ich habe mir das jetzt langsam aufgebaut. Ich habe jetzt langsam das für mich jetzt aufgebaut. Mietwagen mache ich jetzt da, Vermietung. Und es läuft zurzeit sehr gut. Und deswegen denke ich mit meiner Frau, Sommer sind wir komplett Türkei.
1: Jetzt muss ich da ein bisschen Ordnung in meinen Kopf bringen. Also, du bist zweimal schon weg. Das war in welchen Jahren? Das erste Mal war im Jahr?
3: Das war erste Mal 2000. Was war das? 20 war das.
1: Wow, genau. Ihr habt euch während der Pandemie, habt ihr gesagt, tschüss Deutschland.
3: Ja. Wir waren schon da.
1: Ach, ihr wart schon da?
3: Wir waren schon da. Dann sind wir wieder zurückgekommen.
1: Okay.
3: Hat nicht so gepasst, was ich da aber machen wollte, wegen Pandemie und sowas. Mhm. Ja, verdammt viel Geld weg.
1: Mhm.
3: Und bin ich zurückgekommen. Nach knapp zwei Jahren später haben wir das, da war das, 9 Monate waren wir da.
1: 2022 war dann der zweite Versuch.
3: Okay. 2022, das Ende war das. 2023 war das schon, genau.
1: So, dann sind jetzt wieder 3 Jahre vergangen. Du hast dir parallel aus Deutschland dann dort drüben eine Firma aufgebaut für Mietwagenvermietung.
3: Aus Deutschland, genau. Mietvermietung, genau.
1: Ja, gut, du bist wahrscheinlich ab und zu mal rübergeflogen. Das ist ja ein Katzensprung.
3: Ja,
1: das ist ja nicht lang. Fliegt mal ein paar Stunden. Ist
3: ja,
1: da.
3: Genau.
1: Und das managst du jetzt aktuell aus Deutschland? Hast wahrscheinlich hier gerade aktuell auch einen festen Job, aber alles, was du verdienst, geht rüber in die Firma?
3: Ehrlich gesagt, ich habe gar keinen festen Job mehr hier.
1: Okay, erzähl.
3: Habe ich gar nicht mehr. Gar nicht mehr. Meine Frau macht Homeoffice zurzeit.
1: Okay.
3: Und die kann auch sein Homeoffice auch mitbringen.
1: Okay.
3: Das heißt, die wird deutschen Vertrag haben.
1: Und kann Euro von überall bekommen. Aus arbeiten quasi.
3: Genau.
1: Praktisch. Und du, was machst du aktuell?
3: Aktuell, ehrlich gesagt, zurzeit bin ich jetzt ein paar Sachen am Machen noch. Ein bisschen noch aufbauen.
1: Ein paar Sachen am Machen.
3: Ja.
1: Das sagen immer meine Kumpels, wenn die sagen, oder früher haben sie es immer gesagt so, ja, ich muss noch gerade Geschäfte erledigen. So,
3: genau,
1: was denn für Geschäfte?
3: Genau.
1: Nachts um 23 Uhr. Ja, so Dings und das.
3: Ja, so kleine Sachen. So jetzt nicht Illegales. Ne?
1: Nichts Illegales. Sehr gut,
3: aber
1: das ist betont.
3: Nein. Ehrlich gesagt, ich gucke mir auch hier Autos an, die ich auch nach Türkei bringe, weil wenn ich jetzt nach Türkei kompletter Auswanderer, dann kann ich auch Auto mitnehmen. Ein Auto für mich auf meinen Namen.
1: Also mit Ihrem Homeoffice und mit deinem Mietwagen-Business könnt ihr aktuell in Deutschland gut leben, aber langfristig wollt ihr in der Türkei davon leben?
3: Ich sagte ganz ehrlich, hier wird alles teuer.
1: Mhm.
3: Hier wird du lebst ja auch nicht im Mond.
1: Aber Moment mal, Türkei wird doch auch alles teurer. Ich krieg von so vielen Freunden gesagt, so ey, das ist so teuer geworden inzwischen. Und ich rede jetzt nicht von Deutschen, die Urlaub machen, sondern ich rede von Menschen, die dann wieder leben. Die einfach sagen,
3: ganz,
1: Essen ist teuer geworden, also normale Lebensmittel einkaufen ist super teuer geworden.
3: Beim Türkei ist das drei Sachen. Wenn du draußen isst, ist überall teuer. Restaurant ist immer teuer. Wenn du in Türkei zum Beispiel, ich sag mal jetzt einen Namen, zum Beispiel wie jetzt wie beim Kaufland oder Hit reingehst, ist auch teuer. Aber in Türkei gibt es immer so Bazar heißt das.
1: Hallo? Ja, klar, kennt
3: so
1: man
3: ein
1: ja,
3: Markt
1: Bazar.
3: Ist das,
1: ja,
3: der genau. Markt. Ist ja. Ein Markt. Und da ist alles günstiger. Richtig günstig. Aber wirklich richtig günstig. Das heißt, du kannst mit 60, 70 Euro deinen kompletten Kühlschrank mit Obst, Gemüse, alles voll machen.
1: Okay.
3: Aber richtig voll machen. Ah ja, da ist günstig. Das ist in jedem Land. Kommt immer darauf an, wie man lebt.
1: Mhm.
3: Wenn man wenn man so Halligalli lebt, hast du hier auch kein Geld.
1: Hast du auch kein Geld.
3: Ja, hast du hier auch kein Geld, wenn du Halligalli lebst. Aber wenn du mit deinem Geld ein bisschen aufpasst, wie man lebt, kannst du überall leben. Und in Türkei, ich sag dir ganz ehrlich, schönes Wetter ist da, das ist ganz anders wie hier. Briefkasten, das Wichtigste ist, der Briefkasten ist leer.
1: Wie kannst du oder wie willst du sicherstellen, dass dieser dritte Versuch jetzt wirklich dieser zündende Versuch ist, wo du sagst, jetzt wirklich müssen wir uns keine Sorgen machen, gibt jetzt auch keinen Abbruch mehr?
3: Das Gute daran ist, das ist schon fast 2 Jahre jetzt am Laufen mit den Mietwagen. Es läuft. Ich habe auch da auch Geld gesammelt. Also Sparen habe ich auch jetzt da. Ich habe mir auch jetzt ein Haus da gekauft. Ich brauche keine Miete zu bezahlen. Das soll man jetzt damit aufbauen. Deswegen habe ich immer das langsam aufgebaut. Ich brauche keine Miete zu bezahlen und meine Firma läuft. Ich verdiene da keine Millionen.
1: Okay.
3: Ja, ich verdiene da mein normales Geld, was ich mein Auto habe, mein Haus habe, meinen Urlaub machen kann und nach Deutschland kommen kann. Ich werde auf jeden Fall wieder nach Deutschland natürlich kommen ab und zu, weil in Türkei ist das ja so, wenn du jetzt 3 Jahre da bleibst, geht dein Ausweis ja kaputt. Mhm. Ich habe immer türkischen Pass. Und deswegen muss ich alle paar Jahre ab nach Deutschland.
1: Okay.
3: Und das kann ich mir mit dem Job, was ich da mache, alles mir leisten.
1: Okay.
3: Warum soll ich denn hier bleiben? Ich bin jetzt zum Beispiel jetzt auf der Straße, es ist am Regnen. Mhm. In Türkei scheint die Sonne.
1: Mhm.
3: Deswegen.
1: Habt ihr Kinder?
3: Ja.
1: Wie alt sind die jetzt?
3: 2 Stück. Die sind schon groß. Meine Tochter ist 20 und mein Sohn wird es 30.
1: Wow, echt krass.
3: Ja,
1: schon so große
3: ja,
1: Kids
3: ja.
1: hast du.
3: Ich bin schon Enkel. Ey, ich habe schon ein Enkelkind.
1: Was sagen, auch Glückwunsch, was sagen die dazu, wenn es heißt, Mama, Papa haben vor, jetzt wirklich nochmal? Ich meine, klar, du hast jetzt die Erfahrung schon gesammelt, du warst ja schon 2-mal weg. Die Kids waren wahrscheinlich nicht mitgegangen, ne? Die sind in Deutschland geblieben, gehe ich von aus, oder?
3: Ja, die sind ja, die wollen aber auch kommen.
1: Ja, wirklich? Okay.
3: Ja, die wollen auch kommen.
1: Ich dachte nur so, dass sie dann vielleicht sagen, hey, wir sind hier groß geworden, Papa, so, ich verstehe das, wir kommen euch besuchen, ne? Aber wir machen unser eigenes Ding.
3: Also mein Sohn hat eine Tochter, der will auf jeden Fall, dass seine Tochter da zur Schule geht.
1: Ah, okay. Wir reden gleich weiter, machen eine ganz kurze Pause. Ersan bleibt dran, nicht auflegen und ihr könnt gerne anrufen vom Handy vom Festnetz. Bis gleich.
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1: Wir sprechen heute übers Auswandern. Und ich möchte gerne wissen, wohin möchtet ihr gerne auswandern? Wohin seid ihr aber auch schon mal ausgewandert? Jetzt habe ich ja schon 2 Geschichten gehört von Leuten, die schon mal ausgewandert sind. Auch das ist wahnsinnig spannend zu erfahren, welche Erfahrungen ihr dabei gesammelt habt. Also ruft an vom Handy vom Festnetz. Und wenn ihr nicht vorhabt auszuwandern, dann habt ihr vielleicht trotzdem so einen Sehnsuchtsort, den ihr schön findet, bei dem ihr vielleicht mal Bremer Urlaub gemacht habt. Und ihr sagt, da könnte ich es mir vorstellen, dass es da vielleicht ganz schön ist. So, Ersan habe ich in der Leitung. Nee, ich habe ihn nicht mehr in der Leitung, er hat aufgelegt. Ersan, falls du mich noch übers Radio hörst, dann wünsche ich dir einen schönen Abend. Ja, ich denke schon, weil du hast ja schon gesagt, wohin es gehen soll. Und diesmal wünsche ich dir wirklich viel Erfolg, dass es beim dritten Mal wirklich klappt und ihr da happy seid. Und die Kids sind ja eigentlich auch happy, also habe ich keine weiteren Fragen an dich. Gehen wir weiter in die nächste Leitung. Wen haben wir denn dran mit der Endziffer 2-0? Guten Abend.
5: Ja, schönen guten Abend. Hier spricht der Rainer aus Rosenheim.
1: Rainer aus Rosenheim, ich bin Daniel. Schön, dass du anrufst. Hallo.
5: Ja, hallo, wie gesagt, es geht ja diesbezüglich um das Auswandern, ja.
1: Mhm.
5: Und also von meiner Sparte her, wie gesagt, also ich habe eine Freundin, also in der Schweiz.
1: Mhm.
5: Also wie gesagt, ich komme aus Rosenheim, sprich aus Bayern. Und ich bin da zwischenzeitlich bei ihrer Firma mit involviert als kaufmännischer Geschäftsleiter. Und eben nach dem Tod meiner Eltern und nach dem Tod meiner Schwester hält mir jetzt eigentlich in Deutschland gar nichts mehr, ja.
1: Okay.
5: Das heißt im Klartext, ich gehe in die Schweiz, ja.
1: Ich dachte Österreich. Schweiz?
5: Nein, Schweiz war es, ja.
1: Ah,
5: Schweiz, und zwar, das ist praktisch Murten, da gibt es halt den Murtensee, mhm. so ungefähr, sagen wir jetzt mal, 30, 40 Kilometer südlich von Bern entfernt.
1: Mhm. Und das willst du machen, wenn Familie in Deutschland nicht mehr lebt? Oder wann willst du diese Entscheidung
5: treffen? Wie gesagt, die Entscheidung ist bereits getroffen, weil meine Eltern leben nicht mehr, meine Schwester lebt nicht mehr. Das heißt, im Klartext, also mich hält jetzt hier in Deutschland, was mir früher einfach noch gehalten hat, ja, eigentlich nichts mehr. Und zusätzlich kommt natürlich auch, sag jetzt mal, so nebenbei, in Anführungszeichen, der finanzielle Aspekt hinterhin, also mit dazu, ja. Also ich zahle den Höchstsatz praktisch 48% an Steuern. Und von der Komponente sehe ich das eigentlich auch nicht mehr mit ein. Ja.
1: So, und das, was du da aber, also würdest du dann auch den Job wechseln oder bleibt das dann bei dem Job, wo du jetzt gerade eh schon der das Geschäft hast?
5: Wie gesagt, also es bleibt normalerweise, also bei dem Job eben, wie gesagt, weil also schwerpunktmäßig eben, sage ich jetzt mal, also Finance Management, also und Controlling, und das hat nach wie vor sehr gefragt, und bei Freien Leute diesbezüglich auch dann eben eigene Firma auch, ja.
1: Also verdienst du ja jetzt schon Schweizer Geld mit deutschem Steuersatz?
5: Die verdienen wir momentan, wie gesagt, also sagen wir mal so, also ich kriege also, sage jetzt mal, Beratungskosten. Ja.
1: Nee, die Frage war jetzt, ob du aktuell Schweizer Gehalt bekommst, aber deutsche Steuern zahlst, oder verdienst du...
5: Nein, wie gesagt, also jetzt momentan noch, also bekomme momentan also kein Schweizer Geld, sondern ich zahle ganz normal noch die normalen Steuern, ja.
1: Also du kriegst Geld aus Deutschland, nicht aus der Schweiz aktuell?
5: Ja.
1: Ach so, okay. Meinst du denn, von dem Geld könntest du in der Schweiz dann auch leben? Was sagt deine Partnerin?
5: Ja, wie gesagt, einerseits hat sie Unternehmen und ist eigentlich schon relativ gut, also durchkalkuliert, ja. Mhm. Schweiz ist natürlich einerseits ziemlich teuer. Mhm. Andererseits muss ich sagen, also die Lebensqualität ist einfach mal also wesentlich höher eben, ja. Und sie um einen gewissen Sicherheitsfaktor gibt es natürlich auch noch, ja. Weil die Schweiz, wie gesagt, die ist eigentlich nach wie vor, sagen wir mal, ziemlich neutral, ja. Mhm. Und man weiß ja nicht, sag jetzt mal, ja, sei es jetzt also von Ost, von Putin, beziehungsweise von West, von Trump, ja, wie sich die ganze Lage dann auch entwickeln würde, ja.
1: Und dann fühlt man sich in der Schweiz einfach auch ein Stück weit sicherer, oder wie?
5: Ja, und vor allen Dingen bei mir ist ja auch so, wie gesagt, dass ich habe Schweizer Wurzeln. Ja.
1: Echt, hast du? Also deine Bayerischen höre ich auf jeden Fall, aber die Schweizer gibt es auch.
5: Ja, die gibt es auch. Ja. Ja, also wie gesagt, also...
1: Sag mal, was sagst denn du eigentlich als ich würde jetzt schon sagen, als Bayer, oder ist das eine Beleidigung bei dir? Nö, ist keine Beleidigung, oder?
5: Nee. Also,
1: vor allem hat nämlich einer gesagt, hier Bayern und Österreich ist doch ein und dasselbe. Das ist doch eine Frechheit, oder? Das geht doch nicht, das kann man doch nicht sagen.
5: Nee, geht gar nicht, ne? Ich hab zwar in Österreich eine Almhütte, ja, aber also die sind auch wieder ganz unterschiedlich, ist genauso wie bei den Schweizer, die sind aufgegliedert in gewissen Kantonen, ja. Und,
1: das war das Wort, was ich gesucht habe vorhin, genau, Kanton.
5: Ja, wie gesagt, und also je nachdem, wo man da hinkommt, ja, die sprechen ja teilweise Rätoromanisch, ja. Mhm. Da verstehst du nichts.
1: Ich habe die Erfahrung gemacht, das stimmt. Aber auch Schweizerdeutsch kann sehr, sehr schwierig zu verstehen sein.
5: Kann eigentlich, ja, ist auch nicht ganz leicht, aber also wie gesagt, also meine Freundin, die hat ja in Anführungszeichen das Ding, die ist so, sag jetzt mal, so ein bisschen Grenzding. Also sie kann perfekt Italienisch und Französisch, ne?
1: Oh, auch
5: und
1: nicht
5: natürlich.
1: Da kommt man natürlich auch sehr gut in der Schweiz zurecht, ne? Mit den Sprachen.
5: Ja, eben wie gesagt, und also bei mir ist jetzt so, also ich habe ziemlich lang beim Fiat-Konzern gearbeitet in Turin unten. Also Italienisch kann ich, sag jetzt mal, noch zusätzlich, ja. Und man kommt ja da relativ dann auch sehr gut zur Runde, ja. Wobei natürlich, ich muss mal ganz ehrlich sagen, also ist schon etwas eine andere Kultur auch, ja.
1: Okay. Jetzt stell dir vor, du bist, letzte Frage an dich, stell dir vor, du bist jetzt da hingezogen, du lebst jetzt da und du hast auch keine Lust, jedes Mal da rüber, also zurück nach Deutschland zu fahren. Was würdest du dir regelmäßig aus Deutschland bestellen?
5: Ganz klar, Bier.
1: Ich hab's gewusst. Ich wollte es nur nicht sagen. Habe ich mir gedacht, dass du das sagst. Das gute deutsche Bier. Das sind so komisch, sind so zwei Sachen, die oft genannt werden. Brot und Bier wird sehr häufig genannt.
5: Also in Italien war es immer furchtbar mit dem Weißbrot. Das kann man über kurz oder lang nicht mehr essen, sage ich es mir dezent gesagt. Ja. Und die Schweizer Bier, ja, man kann es trinken, sage ich jetzt mal so. Ja. Aber sage jetzt mal, also, wenn ich die Brauereikultur bei uns und so weiter, da denkt, das ist und geschmacklich, ja, ist einfach ganz was anderes. Ja.
1: Verstehe ich. Dann Rainer, vielen Dank für deinen Anruf und dir einen schönen Abend.
5: Danke dir.
1: Alles also gleich
5: Post. Ciao. Bis bald. Tschüss.
1: So, anrufen dürft ihr auch vom Handy vom Festnetz die Nummer zu mir.
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1: So, wohin würdet ihr gerne auswandern, wenn ihr müsstet oder wenn ihr euch einfach nur mal so auf eine kleine Fantasiereise begebt? Wo würde es euch hinziehen? Wir gehen in die nächste Leitung. Da haben wir jemanden mit ganz vielen Nullen. Wer ist denn dran? Hallo?
6: Ja, hallo?
1: Wer ist denn da?
6: Ja, hi, hier ist der Thorsten von Edenkoben. Also Ecke Rheinland-Pfalz in die Richtung. Ich habe gedacht, ich rufe jetzt auch zum ersten Mal durch. Ich höre dich schon seit Jahren. Cool. Ich bin eigentlich im Truck unterwegs und habe gedacht, heute passt das Thema endlich mal. Und jetzt muss ich mich einfach auch mal melden. Und zwar, ich stehe kurz davor, dass ich nach Kanada auswandere. Meine Papiere laufen mittlerweile. Ich warte jetzt eigentlich nur noch auf meinen Arbeitgeber, dass er mir die Papiere zusendet. Und dann werde ich so schnell wie es geht mich Richtung Frankfurt begeben und Deutschland in Rückenkern.
1: Wow, das war jetzt eine kurze Schlagzeilen-Titel-Zusammenfassung. Jetzt müssen wir aber nochmal nachhaken. Thorsten, erstmal schön, dass du anrufst. Und wie alt bist du?
6: Ich bin Mitte 30.
1: Mitte 30 bist du jetzt. Ich würde gerne wissen, genau. Wann kam das erste Mal in welchem Alter kam das erste Mal dieser Gedanke, ich will nach Kanada? Also woher kommt das überhaupt?
6: Das habe ich eigentlich schon seit ein paar Jahren. Und zwar, ich bereise das Land immer zweimal drei Wochen. Also ich nehme meinen ganzen Urlaub praktisch und befinde mich eigentlich nur noch in Kanada. Ich liebe die Kanadier, ich liebe die Kultur und die Mentalität von den Menschen. Und
1: wann war es das erste Mal? In welchem Alter war es das erste Mal? Du sagst seit ein paar Jahren, das heißt, wann war es das erste Mal in Kanada?
6: Vor vier Jahren ungefähr war das allererste Mal, wo wir drüben waren.
1: Wer ist wir?
6: Einfach hier. Ich habe noch einen Kollege, der wandert auch jetzt nach Kanada aus. Und zwar bei mir geht es in die Richtung Halifax, Richtung Nova Scotia runter. Und bei ihm geht es nach Toronto. Hm. Und das Geile war einfach, darum rufe ich auch an, weil ich die Leute ein bisschen motivieren will. Weil es ist einfach ein zu geiles Gefühl, wenn man Roadtrip durch ein Land macht und einfach bei jeder Firma anhält und sagt, hey, ich bin deutscher Trucker, ich würde gern bei euch arbeiten. Und wenn man da wirklich ins Office reingeht und mit den Leuten direkt kommuniziert und spricht. Ich habe wunderbare Kontakte mir aufgebaut und ich habe jetzt eine Firma gefunden, wo ich wirklich ganz glücklich und zufrieden wäre. Und die haben gesagt, jawohl, wir holen dich rüber, weil man muss ja auch wissen, dass Kanada die schwersten Einwanderungsregeln fast der Welt hat. Und wenn man aber wirklich möchte und wenn man wirklich ein Land im Visier hat und wirklich sagt, ich bereise jetzt das Land und ich fahre da wirklich mit dem Auto einmal quer durchs Land und besuche jede Firma und sage, hier bin ich, das gefällt denen unheimlich. Und das war halt einfach nur eine geile Erfahrung. Und jetzt wurde ich halt...
1: Das war 2022... Das, also vor vier Jahren, das war die erste Reise mit deinem Kumpel zusammen, die damals schon nicht den Gedanken hatte, wir machen Urlaub, sondern wir reisen durchs Land und fragen Firmen, ob sie Leute suchen oder was. Das war damals schon die Intention.
6: Genau. Ja, so, nee, am Anfang muss ich dazu sagen, war erstmal noch so ein bisschen Kanada kennenlernen im Endeffekt. Aber nach den ersten zwei, drei Mal, weil wenn man in dieser engen Büchse in Deutschland lebt und wenn man in Kanada zum ersten Mal aus dem Flugzeug steigt, meint man, man ist in einer anderen Welt. Also die Weite, die Fläche, was eigentlich Kanada zu bieten hat, das ist wirklich unbeschreiblich.
1: Wie lange warst du beim ersten Mal in Kanada? Nur ein paar Wochen oder?
6: Auch Nee, auch 3 Wochen am Stück. Also wir sind eigentlich fast immer, oder ich reise auch teilweise alleine nach Kanada. Also alleine reisen ist auch eine wunderbare, schöne Sache der Welt. Und wenn man sich da einfach ein Auto schnappt und einfach dann die Leute kennenlernt, und ich habe jetzt mittlerweile auch viele Freunde und viele Kontakte hergestellt, und ich freue mich einfach, bald ein Teil von den Kanadiern sein zu dürfen. Und ja, das war halt eine super, mega Erfahrung, und darum kann ich, wie gesagt, nur jedem also raten, wenn ihr ein bestimmtes Ziel habt, es ist leichter, wie man denkt, aber ihr müsst den Mut halt zusammenfassen und wirklich, sag ich mal, das Land bereisen und wirklich in die Firmen direkt vor Ort gehen, und der Rest kommt von alleine.
1: Bevor du mit deinem Kumpel nach Amerika bist, was für Länder hast du vorher schon so gesehen? War es das erste weit entfernte Land, das du bereist hast?
6: Ja, komplett richtig. Ich war eigentlich praktisch nur in Europa unterwegs, also so die Klassiker, Spanien, Italien und was auch immer. Mhm. Und es war zum allerersten Mal die erste Fernreise.
1: Warum habt ihr euch damals für Kanada entschieden? Das hast du mir noch nicht beantwortet. Du kanntest es ja noch nicht. Ich meine, du schwärmst gerade von dem Land, zu Recht, also verstehe ich voll und ganz, aber damals kanntest du es ja noch nicht. Also was war das einfach so, ach guck mal, die sind gerade im Angebot, die Flüge, oder war das irgendwie, was weiß ich habe da gerade irgendwie abends auf Arte eine Doku gesehen oder auf Phoenix, oder was, wie kam es zu Kanada?
6: Ja, so in die Richtung, Daniel. Und zwar, es gibt ja auf YouTube mittlerweile ja ganz viele Leute, die ihr Leben abfilmen. Und da folge ich einem Deutschen, der mittlerweile bereits da drüben auch als Trucker arbeitet.
1: Okay, da kam das her. Okay.
6: Richtig, richtig.
1: So, und dann warst du 3 Wochen da, das erste Mal, mit deinem Kollegen zusammen. Hast erstmal so ein bisschen das Land beschnuppert. Was hat dich in dem Moment wirklich so sehr geflasht, dass du gesagt hast, ist das nice, ich komme nächstes Jahr wieder? Was war's? War es die Größe, die du gerade beschrieben hast, oder war es was ganz anderes?
6: Nein, die Menschen. Man sagt uns Deutschen ja wirklich nach, dass wir auch so ein bisschen so der Miesepeter sind und alles drum und dran. Und aber wenn man in Kanada die Kanadier wirklich kennenlernt, das ist eine komplett andere, offene, herzensgute Gesellschaft. Und da ist es auch wirklich egal, woher man kommt oder was auch immer. Man wird in Kanada willkommen geheißen, und das vermisse ich mittlerweile an Deutschland. Und die Menschen sind der erste Anziehpunkt, der zweite Anziehpunkt ist natürlich die unbeschreibliche Natur und die Weite, und die Tierwelt liebe ich auch unheimlich. Und Kanada bietet halt Möglichkeiten, wo es, sage ich mal, in Deutschland ein bisschen beschränkt sind, gerade mit Landerwerb oder mit Immobilienerwerb, weil da drüben kann man sich auch teilweise, natürlich in den Großstädten ist auch alles mittlerweile sehr teuer geworden, aber gerade wenn man ein bisschen außerhalb leben möchte, kriegt man dann natürlich für sein Geld auch noch sehr günstig Land und sehr gute Möglichkeit, auch sich eine Immobilie draufzustellen.
1: Jetzt hast du dich 4 Jahre lang gut informiert über dieses Land, über die Möglichkeiten, die du hast, hast dich auch schon einen Job da gesucht. Ist das so einfach? Kann man dann wirklich einfach sagen, gut, ich habe jetzt einen Job, oder hängt dann dein Aufenthalt auch an diesem Job? Das heißt, Job weg, dann auch bitte sofort das Land verlassen. Wie läuft das ab?
6: Richtig, das ist ein geschlossenes Work Permit in der Anfangszeit. Also ich bin an die Firma gebunden. Das heißt, in den ersten, ich glaube in Nova Scotia ist es 3 Jahre. Sprich, wenn da das Arbeitsverhältnis sich lösen sollte und ich nicht relativ zeitnah einen anderen Arbeitgeber finden sollte, der mich übernimmt, kann es auch wirklich sein, dass ich nach Deutschland zurück muss. Innerhalb von diesen 3 Jahren kann dann die Firma anfangen, die PR zu beantragen. Das ist dann praktisch, du wirst zwar nicht als kanadischer Staatsbürger gesehen, aber du hast dann praktisch im Endeffekt die gleichen Rechte und kannst auch nicht mehr abgeschoben werden, kannst dich dann auch dem anderen Arbeitsmarkt öffnen.
1: Also wie eine Art Visum, oder was ist das?
6: Genau, also im Endeffekt.
1: Dauerhaftes Bleiberecht hast du dann und Arbeitsrecht.
6: Richtig, richtig.
1: Genau, so schaut's aus. Nach diesen 3 Jahren, wenn du da, das müssen die beantragen, der Arbeitgeber, oder kannst du das beantragen nach 3 Jahren?
6: der Arbeitgeber, also nur im Verbund im Endeffekt. Und zwar, das ist jetzt so fast wie eine Probezeit, kann man eigentlich im Endeffekt sagen. Aber wenn man eine gute Arbeit macht und wenn der Arbeitgeber zufrieden ist, dann hilft der Arbeitgeber dann praktisch diese PA zu beantragen. Und sobald man diese PA in der Tasche hat, kann man im Land bleiben. Und wenn man dann zum Beispiel sagt, man möchte einen Arbeitgeber wechseln oder man möchte in eine andere Branche rein, dann ist es nämlich durchaus auch möglich. In Kanada muss man halt nur wissen, Kanada hat auch sehr starke große Probleme, gerade auch mit einem großen Immigrationsdruck. Und die schließen im Moment auch die Türen. Weltweit erlebt man das ja. Aber man muss sich natürlich eine Branche noch aussuchen, wo immer noch Potenzial ist. Und deshalb habe ich auch in Deutschland extra umgeschult. Also ich bin jetzt praktisch kein LKW-Fahrer von Anfang an. Ich komme eigentlich aus dem Kaufmännischen. Aber ich habe gesagt, ich setze mich auf den LKW. Ich hole hier meine Erfahrung, dass ich für einen kanadischen Arbeitgeber interessant bin. Und ja, jetzt bin ich kurz sozusagen vor meinem Ziel.
1: Was musst du aufgeben? Oder was gibst du auf?
6: Ich hatte ein kleines Mehrfamilienhaus hier in Deutschland. Das habe ich jetzt komplett leerstehen. Das verkaufe ich im Moment. Ich gebe mein Dorf auf. Ich bin Single, habe jetzt noch keine Kinder oder so. Das heißt, ich bin hier auch flexibel und alles drum und dran. Aber das ist es mir alles im Endeffekt wert, um dieses neue Leben beginnen zu können.
1: Aber wenn du das Haus verkaufst, das ist natürlich ein finanziell gutes Polster, gehe ich mal von aus, oder? Das wird dich tragen,
6: ja,
1: da drüben.
6: Das ist auch richtig, das auf jeden Fall. Also ein schönes Stadtkapital ist es auf jeden Fall.
1: Hast du dieses Szenario mal durchgespielt? Was, wenn es nicht klappt? Oder sagst du, denke ich gar nicht dran? Weil ich will das so sehr, dass ich es für unwahrscheinlich halte, dass es an mir scheitert, sondern wenn dann eher an anderen Dingen, höheren Dingen.
6: Daniel, ich bin ein sehr positiv denkender Mensch und zwar, ich habe mir mal angeeignet, eine Tür geht zu, eine Tür geht auf. Und das heißt für mich, wenn jetzt nur mal angenommen der Arbeitgeber irgendwann sagen würde, nach ein paar Monaten, danke, dass du da warst, ist es noch lang nicht das Ende, sondern ich werde dann natürlich in der Region rumreißen und werde bei allen anderen Arbeitgebern auch wieder vorstellig und sagen, hey, ich habe schon alle Papiere, ich bin hier, ich brauche einen neuen Arbeitgeber und da die Trucker sehr in Kanada gesucht werden, bin ich da eigentlich ziemlich optimistisch im Endeffekt, dass ich da auch relativ schnell einen Ersatz finden würde.
1: Okay. Thorsten, wann ist es soweit?
6: Ich warte auf die Papiere. Also es kann sein, dass es in 2, 3, 4 Monaten soweit ist. Es kann auch sein, dass es ein bisschen noch länger dauert, weil die Bürokratie, nicht nur bei uns in Deutschland, auch in Kanada, die malt natürlich sehr langsam. Aber sobald die Papiere durch sind, ich hoffe, dass es noch im Laufe dieses Jahres sein wird.
1: Dann drücke ich die Daumen. Und vielleicht hörst du mal trotzdem in die Super. Sendung rein und meldest dich.
6: Mache ich auf jeden Fall.
1: Thorsten, alles Gute dir. Bis bald.
6: Dann tschüss. Vielen Dank für das Gespräch. Schönen Abend.
1: Mach's ciao, gut, ciao. So, und wir schauen mal, was online passiert ist.
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1: Wohin möchtest du auswandern? Unser Thema heute. Aktuell sind 2 Leitungen frei, die könnt ihr euch gerne schnappen. Und wir gucken mal in den WhatsApp-Kanal rein. Was habt ihr denn da so Schönes geschrieben? Ich wollte zuerst von euch wissen, in welches Land würdet ihr am ehesten auswandern? Da durftet ihr ein Land nennen. Ein paar haben es natürlich wieder mal übertrieben und gleich irgendwie 10, 15 Länder genannt. Na gut, wir gucken mal, was ist denn alles dabei? Australien, dann das westliche schönste Land Nordafrikas, dann Österreich, dann Schweiz, Schweden, Norwegen, Schweiz, Skandinavien, Portugal, Kanaren oder Thailand, Australien. Hui, was haben wir hier? Da schreibt jemand hier, ich würde am liebsten auf einen anderen Planeten auswandern. So, dann haben wir Schweden, Australien, Griechenland, Hawaii, Schweiz, Spanien, Schweiz, Schweiz, Australien. Warum ist denn so oft Australien dabei? Krass. Okay, und was die zweite Frage. Was wäre der Hauptgrund fürs Auswandern bei dir? Da habt ihr Folgendes geschrieben, ein bisschen ausführlicher. Ich wollte schon immer mal ins Outback und Long Trains, lange und mehrere Truck-Trailer hintereinander fahren. Irgendwie fasziniert mich das, schreibt einer. Dann schreibt jemand, ich liebe die Berge und den Schnee. Je höher und mehr Schnee, desto besser. Dann schreibt jemand, Norwegen ist einfach wunderschön, deswegen möchte ich dahin. Dann schreibt jemand, guten Abend, Herr Kaiser, oh, sehr förmlich. Ich bin der Manuel, bin 26 Jahre jung, bin zweifacher Familienpapa und glücklich verheiratet. Wir würden nach Portugal auswandern, weil ich Portugiese bin und die Sprache beherrsche und weil ich da auch viel Familie und Bekannte habe. Sehr schön, das klingt auch gut. Dann haben wir hier, ich würde, nee, was war mal die Frage? Genau, was wäre der Hauptgrund? Da hat dann jemand geschrieben hier, Politik gegen die eigene Bevölkerung ist der Grund. Dann schreibt jemand, zunehmend mangelndes Sicherheitsgefühl, schreibt jemand. Dann schreibt jemand, Wetter, vieles ist günstiger, weniger Steuern. Dann schreibt jemand, das Land sollte bei der Anwanderung anders wie hierzulande den Fokus auf Vollintegration und Arbeit legen. Wer nicht mitzieht, muss auch wieder gehen. Das Gleiche auch für Straftäter, schreibt jemand. Dann haben wir hier Ruhe und ein wenig mehr Wohlstand. Mehr möchte ich gar nicht. Okay, dann sagt jemand, das Meer, freundliche Menschen, mehr Gelassenheit, mehr für mein Geld. Dann schreibt jemand, zur Ruhe kommen, einfach mal wieder Spaß und Freude am Leben haben. Schöne Kommentare auf WhatsApp. Per E-Mail sind auch ein paar Sachen reingekommen. Und zwar, da haben wir eine Nachricht bekommen von Hanna, die schreibt, hey Daniel, ich würde sofort nach Kanada auswandern. Mich reizt dort vor allem, was schreibt sie? Vor allem die Natur, die Weite und dieses Gefühl, nochmal ganz neu anfangen zu können. In Deutschland habe ich oft das Gefühl, nur noch zu funktionieren, zu arbeiten, Rechnungen zu zahlen, zu schlafen und wieder das Ganze von vorne. Ich stelle mir vor, dass das Leben dort vielleicht freier wirkt, auch wenn ich natürlich weiß, dass nicht alles perfekt sein wird. Bisher ist es nur ein Traum, aber einer, der immer stärker wird. Gleichzeitig hänge ich aber auch an meinen Eltern, an meinem Bruder, an meinem ganzen Freundeskreis. Und genau das macht es für mich auch so schwer. Weg wollen ist das eine, wirklich alles hinter sich zu lassen, das andere. Ich frage mich oft, ob ich nur vom Auswandern träume, weil ich gerade mit meinem Alltag unzufrieden bin, oder ob ich wirklich woanders auch glücklicher wäre. Gute Frage. Ich glaube, wenn man lange über sowas nachdenkt, dann kommt das ganz automatisch, dass man über sowas nachdenkt. Manuel aus Kaiserslautern schreibt, ich würde wahrscheinlich in die Schweiz gehen, nicht weil ich ein großes Abenteuer suche, sondern weil ich mir dort bessere berufliche Chancen verspreche. Ich arbeite im technischen Bereich und habe das Gefühl, dass man dort für Leistung oft mehr zurückbekommt. Dann schreibt er noch, vielleicht ist das Problem am Ende nicht das Land, sondern das eigene Leben, das man nicht verändert. Ich finde das Thema übrigens sehr spannend. Danke dir. Dann haben wir Eileen und die schreibt, wenn ich auswandern müsste, dann nach Spanien. Ich liebe das Lebensgefühl dort, die Menschen, das Klima, das Essen, das habe ich jetzt mal hinzugefügt. Das Essen ist wirklich toll. Und dass sich vieles weniger gehetzt anfühlt. Ich war in den letzten Jahren mehrmals dort im Urlaub, hatte jedes Mal dieses Gefühl von, warum lebe ich eigentlich nicht hier? Gleichzeitig weiß ich natürlich, dass Urlaub und Alltag zwei völlig verschiedene Dinge sind. Sie schreibt, im Urlaub ist alles leicht, im echten Leben kommen immer Bürokratie und viele Sachen dazu, aber auch Sprache. Trotzdem merke ich, dass mich der Gedanke an einen Neustart total reizt, gerade wenn man Deutschland oft nur über Probleme, Kosten und Stress spricht, wirkt so ein Land wie Spanien. Es gibt einem ein anderes Versprechen. Okay, dann, was haben wir noch hier? Komm, ich will mal was ganz Verrücktes, was wir heute noch nicht gehört haben. Die meisten wiederholen sich. Wen haben wir denn hier? Oh, das könnte interessant sein. Ricardo schreibt, ich würde gerne nach Mexiko oder Costa Rica. Ich habe oft das Gefühl, dass viele Menschen in Deutschland nur noch durchgetaktet sind. Alles ist geplant, alles wird bewertet, alles muss effizient sein. Aber die Leichtigkeit geht heute extrem verloren. Ich sehne mich nach einem Leben, das einfach spontaner, wärmer und menschlicher ist. Natürlich weiß ich, dass man sich dort auch einen Alltag erstmal aufbauen muss und Probleme natürlich auch nicht automatisch verschwinden. Aber vielleicht verändert allein schon die Umgebung und der Blick auf das alles. Aber vielleicht verändert schon allein die Umgebung den Blick auf das eigene Leben. So rum. Danke dir für die Nachricht und euch da draußen auch vielen Dank für die ganzen Mails. Jetzt gehen wir weiter in die nächste Leitung.
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1: Oh, ich bräuchte ein Glas Wasser. Na gut, gehen wir mal weiter. Wen haben wir in der nächsten Leitung? Da haben wir jemanden mit der 4-0. Guten Abend, wer da?
7: Guten Abend, Daniel.
1: Ja, das bin ich. Wer bist du?
7: Hi, ich bin der Mo aus der Pfalz.
1: Mo, ich Ecke
7: Genau, richtig. Welche Ecke? So Neustadt und Landau halt.
1: Ja, schön. Freue mich. Haben wir schon mal gesprochen, Mo?
7: Ja, über mehrere Themen halt.
1: Schon mehrere Themen,
7: aber
1: gut.
7: Ja, und da manchmal, sag ich mal, hätte ich immer nochmal, sag ich mal, ich hoffe wieder und spreche ich auf live halt, ne? Um ein bisschen Thema zu tauschen halt. Genau.
1: So, heute geht's ums Auswandern. Und damit wir mal ein bisschen hier wieder Ordnung reinkriegen, sag doch mal direkt zum Beginn, in welches Land du gerne auswandern wollen würdest.
7: Nee, ich würde nicht auswandern, sondern ich wandere bald aus. Also bald.
1: Es geht schon bald los. Genau. Wohin denn?
7: Ja, bald. Kanada.
1: Ach komm, was habt ihr denn alle mit Kanada? Genau. Interessant. Okay, wie lange schon auf deinem Plan?
7: Schon 2,5 Jahre, 3 Jahre. Also in Kanada, ich bin so halt jemand, sobald ich Urlaub kriege im Jahr, wenn einmal, zweimal, wünsche mich immer in Kanada halt. Ne? Also das ist meine, wie gesagt, zweite Heimat. Ich weiß jetzt nicht, ob du drüber warst, aber Kanada, dann hätte ich zu dir sagen, irgendwann durfte ich einmal probieren, vor 2-3 Wochen halt. Da wärst du wissen ganz genau, warum wir fast oder alle halt ne, Kanada wählen.
1: Ich kann es mir nur vorstellen, ich war noch nicht da, aber ich kann es mir nur vorstellen, dass das im Vergleich zu Amerika beispielsweise definitiv auch mein Favorite wäre. Allein schon wegen der Natur. Ich finde die beeindruckend. Ne? Das ist Wahnsinn. Aber selbst diese Städte sind unglaublich. Gut, Amerika hat auch große Städte. Nichtsdestotrotz, seit 2-3 Jahren planst du das Ganze. Wann hattest du, in welchem Jahr hattest du deinen ersten Kanada-Aufenthalt?
7: 24 muss gewesen sein.
1: Also auch noch nicht so lange her. Das heißt eigentlich der Besuch und danach kam auch schon direkt der Gedanke, ich plane, ich muss dahin. Genau. Wir haben ja gerade mit Thorsten gesprochen, er will ja auch nach Kanada. Ursprünglich einfach mal so eine Idee gewesen, komm, ich will da mal hin, weil ich da so einen YouTuber gesehen habe. Woher kam deine Inspiration oder dein Gedanke?
7: Ich sag dir ganz ehrlich, das ist so eine lustige Situation. Ich habe damals meinen Busführerschein gemacht, wo Thorsten, wo vorhin einfach am Leitung war, hat er seinen LKW-Führerschein gemacht. Dann würde sag ich mal, Thorsten mir mitgeteilt von Fahrschule, dass der Kanada liebt etc. Dann habe ich seine Nummer gekriegt und dann am Ende sind wir immer zusammen hier geflogen. Deswegen hat mich gewundert, dass der angerufen hat, weil normalerweise der traut sich gar nicht halt. Ne?
1: Aber du bist der Kollege, mit dem er damals dahin ist?
7: Aber nicht der erste Mal, sondern der zweite und der dritte Mal.
1: Ach so, beim ersten Mal war er mit einem anderen unterwegs und beim zweiten, dritten Mal mit dir.
7: Ganz genau.
1: Was sagt das doch? Ich habe schon gerade gedacht, das wäre eine ganz andere Geschichte von einem ganz anderen Menschen. Okay.
7: Nee, aber ich habe absolut andere Geschichte halt. Genau.
1: Okay, aber also du kennst ihn natürlich, den Thorsten, ne? Ihr quatscht wahrscheinlich auch privat viel. Wollt ihr auch bei derselben Firma anfangen?
7: Nein. Also ich bin Fahrzeugverlierer. Bei mir war es so, bin ich einfach mit dem hier. Das Land hat mir wirklich sehr gefallen halt. Ne? Leute sind sehr freundlich, Natur, großes Land. Die Leute sind sehr freundlich und sag ich mal, sind immer sag ich mal gut gelaunt. Ne? Und wenn die Leute sag ich mal gut gelaunt sind, dann kriegst du halt diese gute Laune auch dabei halt. Ne? Du stehst auf, du hast frisches Luft und so weiter. Du musst das erleben, um zu wissen, was ich genau mein halt. Ne?
1: Ich glaube dir. Ich denke mir aber, jedes Mal, wenn wir dieses Thema haben, wenn es um Urlaub, Ausland geht, dann kriege ich immer wieder zu hören, die Menschen sind so nett, die sind so freundlich, egal welches Land du aufzählst, ne? Außer das eigene natürlich, das wird immer irgendwie schlecht geredet. Und deswegen frage ich mich, sehen wir das vielleicht einfach nur immer aus der Urlaubsbrille heraus? Weil wenn wir da drüben sind und nicht arbeiten müssen, dann sind wir automatisch besser gelaunt, der Tag ist irgendwie voller Sonnenschein. Deswegen frage ich mich, ist das... Können wir das wirklich beurteilen? Oder können wir es nur beurteilen, wenn wir dann irgendwann mal auch wirklich im Alltag angekommen sind und dann merken, okay, ich ziehe halt heute ein komisches Gesicht, weil ich halt auch keinen Bock habe, heute wieder arbeiten zu gehen. Ich wäre lieber im Bett geblieben. Vielleicht, nimmt man dann auch alles anders wahr. Man denkt sich, oh, heute waren alle blöd gewesen und die Kassiererin war blöd und alle waren blöd. Weißt du, ich glaube, sowas gibt es in jedem Land, oder täusche ich mich?
7: Natürlich. Da gebe ich dir vollkommen recht. Aber das Ding ist, Daniel, wieder die Sache. Das Ding ist natürlich, wenn du dort im Urlaub bist halt, ne, oder im Urlaub bist und so weiter, ist komplett anders da, als wenn du dort schaffst halt, ne? Klar. Aber das Ding ist, wenn du draußen bist, dort sind einfach so sehr freundlich. Es gibt ja nur ein kleines Beispiel. Ich bin auch noch dazu Busfahrer, ne? Glaub es mir, was ich einfach jeden Tag, sag ich mal, sauer wäre. Die Leute kommen zu mir nahe, die zeigen den Ticket, sag ich mal, noch nicht mal Hallo, noch nicht mal Guten Morgen, noch nichts gar nicht. Und mich wundern, und da tue ich mir jedes Mal, sag ich mal, meinen Kopf schüttle, sag ich, du übergibst dein Leben, du übergibst mir dein Leben und ich fordere dich von A bis B. Und noch nicht mal Guten Morgen zur Sache. Währenddessen sage ich mal, in Kanada oder auch in Amerika, ich war auch im Februar in New York, ne, wenn man einfach, sage ich mal, Tankstelle nahe geht und so weiter, der Mitarbeiter, bevor der sagt, was du gerne hättest, der sagt, how are you so? Ich habe einmal noch dazu gesagt, weil ich noch dazu, sag ich mal, bei Bäckerei schaffe und so weiter. Ich habe jemand gefragt, ne, wo ich von Amerika zurückgekommen bin. Ah, guten Morgen, und wie geht's Ihnen? Dann guckt er mich an und sagt, da kennen wir uns. Ich sage, nee. Ja, wieso fragen Sie denn? Und ich denke mir, das war nur eine Frage. Das ist halt, und diese Laune, der steckt dich schon auch halt, ne, dazu. Fährst du morgen früh irgendwo bei uns, sag ich mal, der, wo hupt, der, wo Kopfschüttelt, der, wo noch nicht mal Platz nimmt? Was mein?
1: Ich weiß absolut, was du meinst, weil für mich war es auch befremdlich ein Stück weit, sage ich dir ehrlich, dass du, egal wo du unterwegs warst in Amerika und in Geschäften, du häufig zu hören bekommen hast, hallo, wie geht's Ihnen oder wie war Ihr Tag? Und man denkt so, soll ich da jetzt wirklich drauf antworten? Ja, wie mein Tag war. Aber das ist so freundlich gemeint. Ich glaube, die wollen gar nicht so, dass du da jetzt einen langen Dialog mit denen führst. Aber ja.
7: Aber es ist doch schön, wenn jemand dich fragt halt, ne, wie geht's dir? Ich habe einmal gemacht und dann guckt er mich an und sagt, da kennen wir uns. Und ich sage, nee, ja, wieso fragst du denn? Und ich denke mir, das war nur eine Frage. Na gut, dann stelle ich die Frage nämlich. Und okay, das ist halt, sag ich mal, das ist nur Freundlichkeit. Ne?
1: So, bei dir geht's demnächst weg, hast du gesagt. Das heißt, du hast schon deine Zusage und deine Papiere?
7: Ich habe schon alles, aber ich warte, bis ich mein Papier kriege. Also Zusage habe ich schon alles, schon soweit.
1: Das heißt, du musst genau wie Thorsten zwischen 3 Monaten, vielleicht aber auch ein Jahr noch warten.
7: Könnte nächst Monat sein, könnte 3 Wochen sein, könnte und so weiter. Wie gesagt, Bestätigung habe ich schon gekriegt, Genehmigung schon. Ich brauche nur diese Papiere, die ich kriege. Und sobald ich diese Papier bekomme, sag ich mal, oder mein Papier bekomme, dann bin ich vollkommen, sag ich mal, soweit, direkt auszuwandern.
1: Ne? So, Mo, du bist jetzt wie alt? Der Thorsten ist Mitte 30 und du?
7: Ich bin jetzt 29, werde ich in 3 Monaten 30.
1: Hast du schon Frau und Kinder?
7: Nee, ich bin voll flexibel.
1: Du bist voll flexibel, das heißt, was lässt du hinter dir? Familie bleibt hier?
7: Ich lass wirklich alles hinter mir. Ich sag dir aber ernst, wenn du neues Leben starten willst, dann musst du auch was aufgeben. Was neu zu machen und neu zu erleben oder neu aufzubauen, musst du der Geige, sag ich mal, direkt was geben. Und wenn du nicht so weit das zu machen hast, sag ich mal, dann kannst du einfach den zweiten Schritt nicht machen. Mhm. Das kannst du einfach. Also mein Bruder muss ich ihm lassen und so weiter, mein Fahrzeug etc., was ich da habe und so weiter, lasse ich mir wirklich hinter meine Rücke. Aber das Ding ist, wie jetzt eine von denen, wo du vorhin gelesen hast, geschrieben hat, wirklich, du bist hier nur am Funktionieren. Mhm. Morgen stehst du auf, gehst du zur Arbeit, von Arbeit zu Arbeit, kommst du nach Hause, du Rechnung zahle, das zahle, du bist wirklich nur am Arbeiten.
1: Mhm. Ich weiß gar nicht, wie hoch die Steuerlast in Kanada ist. Wie weißt du das zufällig? Hast du bestimmt schon geschaut.
7: Kanada auf jeden Fall, wir haben, glaube ich, hier Steuer, sage ich mal, um 40%, dort sind beim 24% halt. Ne? Steuer ist günstiger.
1: 24? Sachen.
7: Ich glaube schon, ja. Ich habe nachgefragt, die haben so ungefähr gesagt. Ne?
1: Haben die einen festen Steuersatz oder haben die auch gehaltsabhängig?
7: Das weiß ich echt gesagt nicht. Also so tief, sage ich mal, mit der Steuer. Aber ist es auf jeden Fall weniger alles bei uns. Mhm. Viele sagen, in Kanada ist kalt, Kanada ist teuer, Lebensmittel und so weiter. Natürlich, weil die von woanders da kriechen. Mhm. Aber dementsprechend, Sprit ist es sehr, sehr günstig, Strom sehr, sehr günstig. Also gibt es Vorteil und Nachteil. Ne?
1: Ist das einer der Hauptgründe oder sagst du, nein, eigentlich spielt dieses Steuerthema keine Rolle für mich?
7: Wie Mensch genau?
1: Naja, vielleicht geht es dir ja finanziell in Deutschland eigentlich ganz gut. Das heißt, der Grund ist jetzt nicht unbedingt das Geld, warum du sagst, ich will nach Kanada.
7: Bei mir sage ich dir ganz einfach. Also ich bin Fahrzeugfolierer. Tue ich Fahrzeugfolieren, tue ich Scheibe, Töne und Werbetechnik etc. Und Autoglase, Fahrzeugglase bin ich auch. Das Problem ist, egal was du hier machen willst, musst du Meister haben, musst du Schulung haben und, egal ob du dich auskennst. Gut und klar und schön und gut, welche Qualität etc. Ne? So, in Kanada ist es so, sobald du dich auskennst, du brauchst nur Werkstatt, Werkzeug, kannst du Automechaniker werden, kannst du machen, was du willst. Ne, das geht einfach, sag ich mal, auf den. Jetzt sag ich mal, vor 2 Tagen war ich beim RHK, habe ich nur gesprochen, welche Autoglaser und so weiter. entweder musst du Meister abschließen oder irgendwie, sag ich mal, entweder alles Fahrzeugmechatroniker oder entweder Fahrzeug, sag ich mal, oder beziehungsweise Karosseriebau und so weiter. Das heißt, musst du so denken, du musst wirklich 6 Jahre lang irgendwie Meister machen, dann bist du fast bei 40, nur um das aufzumachen. Weißt du, was ich meine?
1: Und ich verstehe nicht, was du meinst, weil ich dachte immer, Fahrzeugverlierer kann man auch ohne abgeschlossene Ausbildung machen.
7: Nein, das war bis 2019. Danach hat sich die Gesetze, sag ich mal, geändert, weil das Ding ist, beim Fahrzeugfolierung, du tust einfach auf der Lack, sag ich mal, schneiden. Und wenn jeder zweite Fahrzeugfolierer werden will, dann haben wir einfach Thema, Probleme ohne die Folie, sag ich mal.
1: Und wenn ich jetzt zu meinem Kumpel gehe, der sich mit Autos auskennt und dem ich sage, hier, ich gebe dir mal ein bisschen Trinkgeld und du folierst mir mein Auto?
7: Ja.
1: Geht nicht?
7: Ja, also sagen wir so, Fahrzeug zu folieren, ist es nicht easy, ne?
1: Man muss ja, natürlich, nee, einfach ist es nicht. Und perfekt wird es vielleicht bei meinem Kumpel auch nicht sein. Aber dürfte der das überhaupt?
7: Es kommt drauf an halt, ne? Das kann ich jetzt nicht behaupten, aber jetzt sag ich mal, wenn privat und so weiter und ihr seid Freunde und so weiter, ne? Ja. Das Auto machen, aber wenn du das Auto irgendwann verkaufen tust und er, sag ich mal, mit der Messer oder wie auch immer beim Schneiden halt der Lack unten drunter zerkratzt, dementsprechend siehst du in diesem Moment nicht
1: auf das erkennt, okay. Verkauft. Und daher ist dann quasi die gewerbliche Selbstständigkeit problematisch, sagen wir mal. Das geht nicht.
7: Richtig, dann okay. Hätte ich, sag ich mal, gesagt, jetzt musst du Meister machen, dass du dich auskennst.
1: Okay, das macht Sinn.
7: Ich meine, hier
1: das
7: ist es kompliziert. Ja, ne? Okay. Und dort ist es immer alles offen für dich. Ja. Kannst machen, tu was du willst.
1: Ja, sehr schön. Mo, hast du auch so ein finanzielles Polster wie der Thorsten? Oder sagst du, nee, ich geh mit Thorsten, Null rüber?
7: Thorsten, nein, wie Thorsten nicht, aber sag ich mal, mir geht's gut halt. Ne? Also ich habe jetzt nicht ein Haus, Haus, wo ich verkaufe tue und so weiter, aber ich kann immer starten. Ne? Also finanziell sage ich immer, sobald ich 2 gesunde Beine und 2 gesunde Arme habe und so weiter oder Ärmel oder wie noch immer, kann ich immer noch von Null immer anfangen und immer noch schaffen und so weiter. Man darf einfach nur nicht aufgeben.
1: Dann wünsche ich dir viel Erfolg.
7: Also, danke dir. Da hat damaliger, sag ich mal, ein deutscher Freund, der in Kanada seit 17 Jahren wohnt, der hat zu mir gesagt, Kanada ist es ist so ein Land, wenn du wirklich gerne arbeitest, dann hast du Erfolg dort. Wenn du aber nicht gern arbeiten tust und einmal einen Tag so und einen Tag so, dann lieber bleib in Deutschland, weil dort wird nicht funktionieren. Und das ist halt.
1: Wenn du und der Thorsten, wenn ihr beide irgendwann mal ausgewandert seid, dann müsst ihr mal zusammen ein Selfie machen, also zusammen ein Foto machen, das schickt ihr mir dann mal.
7: Das kann man gerne machen. Das Ding, du erwartest auf das Bild und noch der Fahrlehrer von uns damals, der erwartet auch auf das Bild. Man, das war wirklich voll Zufall halt. Ne?
1: Sehr gut. Mo, dann schönen Abend dir, pass auf dich auf, bleib gesund und bis bald.
7: Wünsche ich dir auch. Danke. Tschüss. Dir auch.
1: So, weiter geht's.
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1: So, wen haben wir in der nächsten Leitung? Schauen wir doch mal. Jemand ruft an mit der Endziffer 31. Guten Abend, wer da woher? Oh, da hört mich gerade keiner. Dann gehen wir weiter zur 6-0. Guten Abend.
8: Guten Abend, hier ist Dieter aus der Eifel.
1: Wer ist dran, sorry?
8: Dieter aus der Eifel.
1: Dieter, jetzt habe ich es verstanden. Welche Ecke Eifel?
8: Gerolstein.
1: Gerolstein, das kennen wir doch. Ja. Schön, dass du da bist, Dieter. So, jetzt haben wir schon Kanada gehört, die Schweiz. Was reizt dich denn? Wohin möchtest du gerne mal auswandern?
8: Ich möchte oder hätte gerne ausgewandert, aber ich habe einen Kumpel, der wandert in einem halben Jahr nach Kanada aus, wirklich.
1: Und der heißt nicht Thorsten und auch nicht Mo?
8: Nein, okay. Der heißt...
1: Kann ja sein, dass es die beiden von ihm gerade waren.
8: Nein, der heißt Wolfgang, ist Pilot oder hat einen Pilotenschein und ist Rentner und war letztes Jahr da 3 Monate und hofft, dass der jetzt im Oktober drüben ist, für immer.
1: Als Rentner?
8: Als Rentner.
1: Okay, und der war sein ganzes Leben Pilot vom Beruf?
8: Ja.
1: Cool. Das heißt, bist du auch schon im Rentenalter, Dieter, oder bist du noch jünger?
8: Nein, ich bin noch jünger. Ich habe schon öfters angerufen. Ich habe noch 10 Jahre bis zur Rente.
1: Noch 10 Jahre
8: bis zur Rente.
1: Okay. Ja, und aber planst du es ernsthaft oder sagst du, nö, nur falls, dann wäre das einzige Land, was mich interessiert?
8: Nee, mich hat nur Australien interessiert.
1: Ach so.
8: Vor 20 Jahren.
1: Okay, das heißt, Kanada war nur die Randgeschichte, weil dein Kumpel dahin will.
8: Das war jetzt durch Zufall, weil die eben jetzt auch von, ich habe jetzt eben mit erst angeklingt im Radio weil ja, der hat die Papiere am Bearbeiten, dass er im Oktober mit Haus am Verkaufen schon hier in Deutschland.
1: Bist du traurig, weil das ist ja ein Kumpel von dir? Oder sagst du, ach du, ich gönne ihm das, soll er ruhig machen, wenn er da glücklich wird?
8: Ich gönne ihm das.
1: Ja.
8: Ich habe ihn erst letztes Jahr kennengelernt durch Zufall und gönne ihm das.
1: Würdest du ihn besuchen oder sagst du, nee, das ist mir zu teuer?
8: Wenn ich die Möglichkeit habe, würde ich das machen, gerne.
1: Brauchst ja nur einen Flug, kannst ja bestimmt beim Dieter pennen. Nicht beim Dieter, bei deinem Kumpel. Du bist ja Dieter.
8: Genau.
1: Okay, Wolfgang hieß er, genau, Wolfgang, nicht Dieter. Ja. So, also dich reizt aber Australien eigentlich. Warum?
8: Das Land damals. Also vor 20 Jahren hat mich Australien gereizt. Mittlerweile habe ich eigentlich die finanziellen Mittel nicht mehr für auszuwandern, sag ich mal so.
1: Na gut, aber trotzdem, wir machen ja heute auch eine kleine Gedankenfahrt. Was ist denn das, was dich vor 20 Jahren oder vielleicht auch heute noch an diesem Land reizt, was du schön findest? Du warst ja noch nie da, oder?
8: Nein, ich war noch nicht da.
1: Also warum? Ich war noch nicht da. Und wenn ich jetzt an Australien denke, ich denke da irgendwie auch an ich denke ehrlich gesagt gerade an Bernhard und Bianca im Känguruland. Das war einer meiner Lieblings-Disney-Filme. Und das mochte ich irgendwie total. Da habe ich mir später auch viele Sachen angeschaut über Australien.